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Ja, nice. Bisschen am Handy chillen. Hab ich den Einsatz verscrollt. Ja, kann passieren. Passiert den Besten. Du bist live mit dabei. So ist das halt bei Live-Sendungen. Auf der 102,3 passieren ab und zu mal Fehler, habe ich mir sagen lassen. Aber wir sind jetzt da, wir sind live. Es funktioniert alles, so wie es aussieht. Und im Studio sind Tofti und Luku. Und wir sind super ready, auf jeden Fall mit dir jetzt in den Montagabend zu starten mit einem grandiosen 2000er Classic Style für die erste Dreiviertelstunde. Und dann geht's weiter mit nach den Classics sozusagen, geht's weiter mit den New Tunes. Eieiei, was ist denn heute los? Und wir sind auf jeden Fall 1,5 Stunden jetzt für euch da mit Reggae und Dancehall Classics. Am Anfang 3/4 Stunde, dann eine 3/4 Stunde neue Musik. Schön, dass du mit dabei bist. Wir starten in unser 2000er Segment mit Ghetto Pain von Duane Stevenson aus dem Jahr 2007.

Und noch ein Ganja-Tune. Marlon Usher. Marlon Usher, einer der ersten großen Reggae-Hits aus Trinidad damals, 2005. Ganja Farmer. Und hey, der läuft eigentlich immer noch, immer mal wieder irgendwo und ist immer noch big. Marlon Usher aus Trinidad.

Ray Darwin hat super lange in Hamburg gelebt, wenn es sich noch tut. Ich glaube nicht mehr, er ist glaube nach Jamaika zurück, aber damals hat er in Hamburg gelebt und hat diesen weltweiten Hit gehabt. People's Choice. Und jetzt geht's weiter mit Roger Robin, Love Can Take.

0: Kurz für die jüngeren Zuhörer zum Kontext. Dieser Song bezieht sich auf eine Zeit, wo Mobiltelefone neu waren und Kippitsch festgestellt hat, dass es seinem Leben nicht gut tut, weil seine Frau nun seine SMS lesen kann. Pull up.
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ich weiß, wir haben das noch nie gesagt, aber wir haben damals Grammy-mäßig geholfen beim Grammy für Coffee. Ja, da sind wir auch immer noch stolz drauf.

Alright, und nach Vibes Cartel mit Victory gibt's Try Again. Vibes Cartel und Skinny Bang. Grüße gehen raus an alle Zuhörer. Try again.

Oh Jesus, wir haben das Mic angelassen und ich habe hier gepfiffen. Aber ihr merkt, wir haben Spaß hier sozusagen. Wir sitzen nicht so ganz traurig da und warten, dass die Sendung vorbei ist. Wir pfeifen hier im Studio. Und jetzt spielen wir noch diesen

So, ich hoffe mal, die Räucherstäbchen brennen. Jetzt um 11 Uhr, eine Minute, am Beginn der heutigen neo-psychedelischen Folge von Back to the Garage hier bei Radio Dreieckland Freiburg, UKW 102,3 MHz. Back to the Garage Nummer 854. Mit Jamie und Andreas und dem 9., allerdings auch schon vorletzten Teil unserer diesjährigen Sommer-Neo-Psychedelia-Reise. Da habe ich hier 1, 2, 3, 4, 5 Positionen vorbereitet. Die klappern wir ab und dann ist gut. Die erste Position, die führt uns nach London mit The Revolving Paint Dream.

Musik, neopsychedelische Natur aus London. Zumindest ist die Band The Revolving Paint Dream dort ansässig. The Revolving Paint Dream were a London-based indie band who released 2 albums and 2 singles on Creation Records zwischen 1984 und 1989. Und dies hier gerade eben, Flowers in the Sky, das war die A-Seite ihrer ersten Single. 1984 beziehungsweise 2020 wurde die wieder veröffentlicht in lila-weiß irgendwie vinylig und ist auch der Titelsong einer Kompilation, die 2006 erschienen ist, Flowers in the Sky, The Enigma of the Revolving Paint Dream. So, und auch die nächste Band stammt aus Jamies Heimatland, nämlich The Flight Reaction. Die kommen aus Cambridge, Psychedelic Rock and Psych Pop Band aus Cambridge um Singer-Songwriter und Multi-Instrumentalist Mick Crossley. Und von denen sind erschienen 6 Alben zwischen 1991 und 2015. Die letzte nur als CD. Und da haben wir ja zuletzt von denen ein Stück gehört. Vor 3 Wochen, als der Jamie in Urlaub war. Und aus dem 2. Album von The Flight Reaction, Strawberry Lip Salvation, wie es heißt, 1992 erschienen. Da hören wir die beiden Stücke Riverside, Untertitel Inside You und Inner Spaceman. Die Flight Reaction aus Cambridge.

0: Wir waren 12 Minuten lang The Flight Reaction aus Cambridge, Riverside, Untertitel Inside You und Inner Spaceman aus ihrem 1992 erschienenen zweiten Album Strawberry Lip Salvation. Und der Jamie erkennt zuweilen Zusammenhänge, da komme ich in 100 Jahren nicht drauf, nämlich dass Cambridge eigentlich eine recht lange, ungefähr 60 Jahre Psychedelic-Tradition hat.
1: Ja, das war dann im Zusammenhang mit Syd Barrett und die Urzeiten von Pink Floyd.
0: Was uns jetzt natürlich bringt zu Syd Barrett und seinem Tribute-Album, das in 3 Wochen erscheinen wird. Clowns and Jugglers Celebration Album, CD und Doppelvinyl. Ich hatte ja den Eindruck, dass der Jamie sich das zulegen wird.
1: Wenn ich irgendwie Geld ausgraben kann.
0: Am 9. Oktober 2026 wird es erscheinen. Und mal gucken, vielleicht taucht es auch hier bei Back to the Garage auf. 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Jetzt um 11.25 Uhr in der heutigen 854. von Back to the Garage und dem 9. diesjährigen Neo Psychedelia Reisenteil kommen wir zu der Band, mit der wir vorige Woche aufgehört hatten, nämlich The Beginner's Mind. Mind mit Y geschrieben. Wo kamen die her?
1: Das kann ich nicht mehr erinnern, aber was ich finde ganz merkwürdig ist, die Platte ist mir ein bisschen untergegangen in meiner Kollektion wegen Singles. Wir haben die Singles hier 3 Stück gespielt über die Jahre und einige Stücke von den LPs sind nicht auf die Singles. Es war irgendwie ja, ein bisschen wie eine Neuentdeckung für mich. Ich wusste, dass die ziemlich psychedelisch waren, wird auf alle Fälle zu uns passen, aber ich habe nachgeschaut und wir haben ganz wenig von dem gespielt.
0: Aus Washington D.C. sind sie. Und wir haben letzte Woche eben die Sendung beendet mit der Schlussnummer des Albums, des einzigen von The Beginner's Mind. Don't Lose Your Mind heißt das Album, No Expectations, das Stück. Erschienen ist die Perle am 28. Juli 2017. Das Exemplar von Jamie, das habe ich behalten und dann mal angehört. Also da werden wir auch nach unserer Neo-Psychedelia-Reise was von hören noch. Das ist also eine überaus hörenswerte Angelegenheit. So, und die 3... noch für unsere Neo-Psychedelia-Reise brauchbaren Stücke, die habe ich da rausgefiltert, von The Beginner's Mind. The Next One, I've Seen Stars und Out of Tune. Hier jetzt The Beginner's Mind aus ihrem einzigen Album.

The Beginner's Mind aus Washington DC auf unüberhörbaren Beatles-Spuren. The Next One, I've Seen Stars und Out of Tune, die drei reinrassigen Neo-Psychedelia-Songs aus ihrem einzigen Album Don't Lose Your Mind vom 28. Juli 2017. Und beim letzten Stück Out of Tune, da trifft der Schlagzeuger das Spiel von Ringo Starr aber so ziemlich genau. Aber andererseits, als ich das erste Mal richtig bewusst gehört habe, da musste ich weniger an die Beatles denken, sondern mehr an den Spoof Die Ruttles. Der Sänger klang hier auch wie Neil Innes. Oder Ecstasy, ihr Dukes of Stratosphere Pseudonym. Also da muss ich sagen, alle drei Songs haben mich dran erinnert. Und der Jamie hat vorhin zu mir gemeint, das sei so die typische britische Psychedelia, aber die Band kommt aus den USA. Wohingegen die aus Cambridge eher in die andere Richtung ging. That's

0: Live, that's music. Um 11.40 Uhr, 3 Viertel, Radio Dreieckland, Freiburg, UKW 102,3, neopsychedelische Megahertz, Back to the Garage Nummer 854. Und gestern ist ja erschienen das neue Album von The Vibravoid, A Reason for Now. Aber es war unmöglich, online, abseits der beiden Vorab-Singles, die wir hier schon gehört haben, auch nur einen Ton zu finden. Irgendwie Tonzonen Records, da gibt's keinen YouTube-Channel. Oder auch keine Bandcamp-Seite, das heißt, die gibt es schon, aber da ist nicht viel drauf, sodass wir da jetzt drauf verzichten. Vielleicht taucht es ja noch irgendwie irgendwo auf, was weiß ich. Aber beim Hinterherjagen habe ich, wie soll es auch anders sein, wieder was anderes gefunden von Tonzonen Records. Und zwar eine Band, Chakra Vimana, Feed My Soul, ihr Album vom 23. Mai 2025. Ich habe hier eine Besprechung von dem Album, man liest sich das, eine neue Band mit einem leichten Hauch Jazz, Prog, Psych, Space, Rock und fernöstliche Musik erwartet uns bei diesem neuen Projekt. Die einzelnen Musiker sind zwar beileibe keine Frischlinge mehr in der Szene, dürften aber nur eingefleischten Spezialisten bekannt sein. Ja, mal geguckt, wer da dahinter steckt. Und das Ganze ist ja a new collaboration of spoken word artist Shane Beck, known as the last American poet from Astral Magic. Liquid Sound Company steckt dann noch mit bei und The Forever Moment und. Also kann sagen, dieses Projekt ist auch so eine Art All-Star-Band. Influence of Porcupine Tree, Nick Turner, King Crimson, Bill Laswell und Tangerine Dream. So, ich habe mir dieses Album angehört, Feed My Soul von Chakra Vimana. Das ist schon bisschen Elektro-Psych, aber ein paar Sachen, die sind nicht ganz so elektronisch. Fragt mich jetzt nicht, was von dem, was wir jetzt gleich hören werden, wie was ist. Ich weiß nur, es sind drin Teile von den Stücken Feed My Soul, Striving to Connect und Waving at the Stars. Aber was von den Songs ich jetzt wo, wie zusammen und am Computer, habe ich keine Ahnung mehr. Hast du die jemals gehört bis dahin?
1: Nee, ist mir total neu.
0: Ja, Zufallsfund. Wie gesagt, als ich hinter dem neuen Vibravoid-Album, das gestern erschienen ist, hergejagt bin, bin ich eben auf die hier gestoßen. Auf Chakra Vimana.

0: Und Jamie, was machen wir für einen Eindruck auf dich? Ihr Chakravimana?
1: Hab mir ein bisschen Yoga-Psychic teilweise, ein bisschen Entspannungsmusik.
0: Kann ja zuweilen auch recht brauchbar sein, sag ich mal. Das war jetzt hier Musik aus ihrem am 23. Mai voriges Jahr 2025 erschienenen Album Feed My Soul. Da habe ich reingewürfelt das Titelstück Striving to Connect und Waving at the Stars. Jetzt ist ganz genau in 2 Sekunden 11:56 Uhr. Wir sind am Ende angekommen für heute hier bei Radio Dreieckland Freiburg UKW 102,3 MHz mit der 854. von Back to the Garage und dem 9. Teil unserer diesjährigen, der 16. summa summarum Back to the Garage Neo Psychedelia Reise. Nächste Woche der letzte Teil. Zum Schluss hören wir jetzt eine schwedische Band. Und zwar aus Göteborg, The Melody Fields. Von denen haben wir ja in der vorletzten Sendung vor 3 Wochen Musik aus ihrem ersten Album gehört, das im Februar und März 2018, je nachdem ob Langspielplatte oder CD, erschienen ist. Und vorige Woche haben wir Musik gehört aus der 12-Inch Vinyl EP Broken Horse aus dem Jahr 2020. Und gleich hören wir die beiden Schlussnummern ihres am 10. November 2023 erschienenen zweiten 2023er Albums. 1991 heißt das von den Melody Fields aus Göteborg in Schweden. Ihr erstes 2023er Album war vom 13. Oktober und hieß 1901. Was sich da jetzt irgendwie für ein Geheimnis dahinter verbirgt, das weiß ich nicht. Wir wünschen euch damit jetzt ein schönes 1A, prima, es gibt nichts dran zu meckern. Spätsommerwochenende, das letzte Sommerwochenende für dieses Jahr, denn in genau 4 Tagen, am 23. September um 2 Uhr und 5, ist kalendarischer Herbstanfang 2026. Aber angesichts der Wetteraussichten braucht uns das so nicht zu kratzen. Und in diesem Sinne jetzt, liebe Hörerinnen und Hörer, eben euch ein schönes Spätsommerwochenende mit The Melody Fields aus Göteborg in Schweden und eben ihren beiden Schlussnummern des am 10. November 2023 insgesamt 3. Melody Fields Albums 1991 und die Stücke heißen Bhagavana Naikacha und Son of Man. Da übrigens dabei zu hören andere schwedische Neo-Psych-Heroen, nämlich die Formation Goat. So, also The Melody Fields aus Göteborg in Schweden und bye bye.

Hallo bei Radio Dreieckland. Ihr hört die Folksendung Keine Heimat. Die gibt es jeden Dienstag und Freitag von 15 bis 16 Uhr. Heute gibt es neue Folk-CDs aus England. Anfangen möchte ich mit dem englischen Folksänger Jim Murray. Zum 25. Jubiläum seiner Karriere als Musiker hat er das Album Gallants vorgelegt mit 8 traditionellen Stücken und einem selbstgeschriebenen Stück, nämlich Three Gallants. Das hören wir auch gleich als erstes. Jim Murray.

Das war Jim Murray mit seinem Album Gallons. Es ist sein ungefähr 8. Album und durchaus typisch für seinen Stil, obwohl er traditionelles Material mehr oder weniger modernisiert, insbesondere in den Arrangements, auch dem meist subtilen Einsatz von Elektronik. So bleibt der Charakter der Songs doch erhalten, jedenfalls hat man das Gefühl. Und das liegt vor allem am Gesang von Jim Murray, der ebenso schnörkellos wie spannungsreich ist. Man kann sich gut vorstellen, ihm auch ganz a cappella mit Genuss zuzuhören. Mich erinnert der Engländer Jim Murray auch an den bretonischen Sänger Denis Brijon, sowohl in der Art zu singen, auch im Umgang mit modernisierenden Einflüssen, die immer nur der großartigen Stimme dienen. Hier aber Jim Murray. Und weiter geht's mit der Band Magpie Ark, der Sängerin Nancy Kerr. Sie machen klassischen Folkrock im Stil der 1970er Jahre, nur etwas kantiger, finde ich. Das zweite Album der Band heißt Jill Brandon und die Band heißt Magpie Ark.

Das war The Magpie Arc mit ihrem Album Chill Brandon. Die Querflöte, die wir beim letzten Stück hörten, spielte übrigens Ian Anderson von Jethro Tull. Nancy Kerr ist nicht nur Sängerin der Band Magpie Arc, sondern spielt auch die Geige. Sie war 2019 Mitgründerin von The Magpie Arc. Vorher war sie aber auch schon bekannt durch das Duo mit ihrem Partner James Fagan und durch das Melrose Quartet. Gründungsmitglied von Magpie Arc war auch der bekannte britische Gitarrist Martin Simpson, der wirklich schon seit Jahrzehnten

des britischen Jazz-Saxophonisten Sean Kahn. Die Idee war, bekannte Folk-Klassiker als Jazz aufzunehmen. Ich finde, es ist überwiegend interessant gelungen. Zunächst hören wir das Sandy Denny-Stück Who Knows Where the Time Goes in der Version von The Modern Jazz and Folk Ensemble.

Das war The Modern Jazz and Folk Ensemble, ein Projekt des Jazz-Saxophonisten Sean Kahn. Als Sängerin mit dabei Rosie Frater-Taylor und Chucky McShee. Letztere haben wir gerade eben gehört und sie war in den 1970er Jahren Sängerin der wichtigen Band Pentangle. Und das letzte Stück, das wir eben hörten, Light Flight, war auch ein Stück von Pentangle. Chucky McShee hat sozusagen ein eigenes Stück gesungen. Das ist jetzt nicht so originell, zumal Pentangle damals auch schon die jazzigste der bekannten Folkbands war, aber Light Flight ist einfach ein großartiges Stück und ja, andere Stücke auf diesem Album sind dann auch ein bisschen kontrastreicher, also zwischen Original und der Bearbeitung von The Modern Jazz and Folk Ensemble. Zum Schluss kommt die Band Perkelt, die eine ziemlich ungewöhnliche Entwicklung genommen hat. Gegründet wurde Perkelt 2008 von Studenten des Konservatoriums in Pardubice in Tschechien. Sie spielten Folkmusik im Stile alter Musik. Heute ist von der Gründergeneration nur noch der Gitarrist Stefan Ponch dabei. Die Band lebt jetzt in London und macht Pagan Speedfolk. Und so klingt es Perkelt.

Das war Perkelt mit dem sechsten Album der Band White Wolf. Es geht um das Gute im Menschen, den weißen Wolf, der den schwarzen Wolf in Schach hält. Perkelt. Kein Hammert, geht nun zu Ende. Ihr hörtet eine Stunde Neufolk-CDs aus England mit Jim Murray, Magpie Ark, The Modern Folk and Chess Ensemble und Perkelt. Keine Ahnung, ist die Volkssendung von Radio Dreigland. Sie wird jeden Dienstag und Freitag von 15 bis 16 Uhr ausgestrahlt und steht dann eine Woche zum Download bereit unter www.keine-heimat.eu. Nächste Woche gibt es voraussichtlich neue Volk-CDs aus Kanada. Mein Beitrag zur Diskussion, ob Kanada der EU beitreten sollte, was ich schon lange fordere. Heute gibt es zum Schluss aber noch ein Stück von Perkelt. Ich wünsche euch eine schöne Woche. Ciao. Das war keine Heimat.

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1: Ja, auf wie go then, yes indeed. Wie immer erstmal an den lieblichen Sonntag allenthalben. Herzlich willkommen hier bei Radio Dreieckland in Freiburg, wie immer live in Farbe und in Stereo.
2: At this point, we'd like to inform our North American listeners that transmission in the 31-meter band is now available.
1: Na, wie immer, alles Quatsch, einfacher ist es im World Wide Web auf unserer Homepage rdl.de, da gibt es das hier im Livestream. Ja, willkommen an diesem Sonntagabend bei den Permanent Grooves. Auch heute wieder das Beste aus den britischen Clubcharts vor genau 40 Jahren. Also der gepflegte Sonntagabend-Groove.
3: The socialist countries are convinced any global or regional issue can be resolved.
1: Tja, wir sind im September 1986. Und man konnte es damals schon erahnen. Es war eine musikalische Zeitenwende, die stattfand. Der House Sound of Chicago war auf dem Vormarsch, nicht mehr aufzuhalten. Und so klingt die heutige Folge wie eine Blaupause der nächsten Monate. In Großbritannien, auch in den Popcharts, waren diese Platten sehr erfolgreich. Ja, und die meisten dieser Platten kamen natürlich aus den USA, beispielsweise von Steve Silk Hurley oder Farley Jack Master Funk. Und dazu gibt's Hip-Hop von DJ Jazzy Jeff and Fresh Prince. Und ein Riesen in der Gruppe, Cameo.
4: I like the American sense of humor. Maybe the American Lunar Expedition didn't leave Hollywood at all.
1: Ja, heute gilt natürlich unser wichtiges Motto, Kampf den Verschwörungstheoretikerinnen. Und deswegen hier wie immer nur die nackten Fakten. Also wie gesagt, die meistgespielten Maxis aus den britischen Clubcharts in dieser Woche vor genau 40 Jahren, Ende September, Anfang Oktober 1986.
5: So we continue our program from Radio Moscow World Service with
6: pop music to take us up to the next musical.
1: Naja, Popmusik, heute würde ich sagen Hausmusik hier in der nächsten Stunde bei den Permanent Grooves. Und das bekommen wir doch heute live im Studio an den Turntables. Michael Jung.

Tja, eine von diesen Platten, die man durchaus als historisch bezeichnen kann. Check Your Body von Steve Silk Hurley. Eine Platte in der Club Top 10 vor 40 Jahren in Großbritannien. Anfang Januar 87 reichte das Platz 1 der britischen Popcharts. Und jetzt kommt ein Eintrag in die Geschichtsbücher. Das war die erste Nummer 1 Single in Großbritannien, wo die Mehrzahl der Verkäufe ja eine Maxi-Single betrafen. Also auf Deutsch ausgedrückt, die Maxi-Single war erfolgreicher als die Single dieser Nummer von Steve Silk Hurley. Es war einer der großen Hausklassiker der 80er Jahre. Und dieses Jacking, was hier besungen wurde, war der dazugehörige Tanzstil, der in den Clubs in Chicago anfangs der 80er Jahre entstanden war. Ja, und diese Hausmusik, die sollte die nächsten, will ich mal sagen, Monate oder sogar Jahre die britische Popmusik beherrschen. Das ist noch eine Nummer, die im Januar in die Popcharts kam. Auch das war vor 40 Jahren in der Club Top 10 zu bestaunen. Race hieß diese Gruppe von Vaughn Mason gegründet. Eine typische Hauskombo, eben auch aus Chicago. Und was wir jetzt hören, war ihr erster großer Hit. Ebenfalls, wie gesagt, Anfang des Jahres 87 in die Popcharts kam. Check the Groove, hier kommt Race.

Tja, checken soll auch gut für die Fitness sein, habe ich mal gehört. Das war ein weiterer Hausklassiker aus der Top 10 der britischen Clubcharts vor 40 Jahren. Race und Check the Groove. Jetzt der höchste neue Anstieg in dieser Woche und das war ein Hip-Hop-Klassiker. Auch das natürlich eine Subkultur, die seinerzeit ganz heftig in den Mainstream eingedrungen ist. Jetzt kommt eine Nummer aus Philadelphia. DJ Jazzy Jeff und Fresh Prince. Und dieser Fresh Prince, den kennt man heute eher so als Schauspieler. Das ist niemand anderes als Will Smith, der seinerzeit als Rapper angefangen hat. Und dieses Duo sehr erfolgreich, wie gesagt, kam aus Philadelphia, Pennsylvania und ihre erste riesen Hitsingle, die auch in die Popcharts kam, hieß Girls Ain't Nothing But Trouble. Hier der Remix neu in den britischen Clubcharts in diesen Tagen vor genau 40 Jahren.

Tja, ganz alte Hörerinnen und Hörer werden das noch kennen. Dieses Riff aus dieser Nummer, das war natürlich I Dream of Jeannie, bezaubernde Jeannie, die Musik der Fernsehserie aus den 60ern. Das hier ein früher Hip-Hop-Klassiker von DJ Jazzy Jeff und Fresh Prince. Und wie gesagt, Fresh Prince, heute eher bekannt als Schauspieler, Will Smith ist sein Name. Hören wir noch die B-Seite dieser Maxi, das war übrigens die Remix-Version. Und auch das eine populäre Nummer in den Clubs. Guys Ain't Nothing But Trouble, also das Ganze in die andere Richtung. Ice Cream Tea wird hier als Interpret geführt. Drehen wir die Maxi um und hören mal rein.

Die Rapperin Ice Cream Tea zusammen mit die DJ Jazzy Jeffy, die andere Seite dieser schönen Maxi Guys and Nothing But Trouble. Es ist weiter in der Top 10 in Großbritannien in den Clubs. Es kommt eine Gruppe namens The Davis Pinkney Project, heute längst vergessen, featuring Lorenzo Quinn, gehörte damals auch dazu. Und das Ganze ist eine musikalische Ausrichtung, die auch sehr populär war, nämlich der Go-Go-Sound. Und die Nummer hatte den schönen Titel You Can Dance If You Want To. Dem ist nichts hinzuzufügen. Hier diese Maxi aus der Top 10, das Davis and Pinkney Project.

Zwei schöne Maxis aus den britischen Clubcharts. In dieser Woche, vor genau 40 Jahren, das hier war Cameo, einer ihrer größten Pop-Crossover-Hits, nämlich die Nummer World Up, eben in der 12-Inch-Maxi-Version, seinerzeit auch ein Hit in den britischen Charts und ein Dauerbrenner bei MTV. Und zuvor gab es diese schöne Nummer vom Davis Pinkney Project featuring Lorenzo Queen, You Could Dance If You Want To. Und das passiert natürlich bei einem anderen Klassiker der 80er Jahre, dem Safety Dance der Gruppe Man Without Hats aus dem Jahre 1983. Lang ist es her. Jetzt weiter ein Klassiker aus den High Energy Charts. Immer ein Blick auf die schwulen Clubs in Großbritannien. Da gab es eine Nummer zu hören, die man heute vergessen hat. Es war auch der einzige große Erfolg für diese Gruppe aus den USA. Aber sehr hörenswert. Don't You Try It hieß die Platte und die Gruppe hieß Raw mit 2 B. Und hier kommen sie mit dieser Nummer Platz 10 in den High Energy Club Charts in dieser Woche vor genau 40 Jahren. Oh.

Tonne, schöne Nummer aus den High Energy Charts vor 40 Jahren im September 86, die Gruppe Raw. Mit ihrem Klassiker Don't You Try It. Ja, und das war's dann gleich für heute hier im September 86 bei den Permanent Grooves. Nächste Folge gibt's übrigens erst in 8 Wochen, dann Ende November. Auch da wieder viele, viele Klassiker, die seinerzeit Geschichte schrieben. Ja, noch eine Nummer, die Geschichte geschrieben hat, kommt jetzt. Das war der erste House-Hit aus den USA, der es in die britischen Popcharts schaffte. Eine Nummer, die wir schon gehört haben. Ganz interessante Geschichte. Anfangs gab es ja die Musik von der Steve Silk Hurley. Und der Mann, der jetzt kommt, der war damals ein Wohngenosse von Hurley. Das heißt, die beiden teilten sich ein Zimmer. Und wenn man eine Nummer heraussuchen will, die, sagen wir mal, für die House-Musik verantwortlich war, war das ein Klassiker von Isaac Hayes. Der hieß I Can Turn Around. Und dieser Steve Silk Hurley hatte seinerzeit, als die beiden zusammen wohnten, eine House-Version davon produziert. Und das hat dem guten Farley Jackmaster Funk so gefallen, dass er dieses Stück umgeschrieben hat. Bei ihm hieß es dann Love Can Turn Around. Ein weiterer Hautklassiker. Und wie gesagt, das war die erste House-Platte, die sich in Großbritannien in den Popcharts platzieren konnte. Ja, und dann war das monatelang an der Spitze aller Clubcharts in Großbritannien zu finden. Deswegen gibt es das jetzt zu hören. Es war eine Dub-Version. Das hieß dann Dub Can Turn Around. Farley Jackmaster Funk featuring Daryl Penny. Das war ein Sänger aus der Kirchenmusik. Der hat damals die Vocals abgeliefert. Also, der krönende Abschluss der heutigen September-Folge der Permanent Grooves hier bei Radio Dreiklatt in Freiburg. Wie immer alle Infos auf unserer Homepage rdl.de. Dann kann man das hier auch nachhören, eine Woche lang downloaden und gerne auch weiterempfehlen. Im Studio und verantwortlich war hier in der letzten Stunde Michael Jung. Ich sag mal vielen Dank fürs Zuhören. Mir hat Spaß gemacht. Freue mich auf die nächste Folge. Und verabschiede mich mit einem weiteren Hausklassiker, Dub Can Turn Around von Farley Jackmaster Funk Featural Daryl Pandy. In diesem Sinne noch einen schönen Abend. Bye bye.

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Ja, Harry, Anna.

Und von Thomas Stieger vor. Und darauf folgen dann wieder eine ganze Reihe neuer Alben unterschiedlicher musikalischer Genres. Nähere Informationen zu sämtlich heute vorgestellten Alben finden Sie wie immer in der ausführlichen Ausschreibung dieser Sendung auf der Website von Radio Dreieckland. Und die Alben sind noch im guten Fachhandel erhältlich bzw. zu bestellen. Zudem gibt es auch noch Konzerthinweise, und zwar für heute Abend und die kommende Woche. Live aus dem Studio am Mikrofon begrüßt Sie wieder einmal ganz herzlich Michael van G. Zu Beginn hörten Sie den 1986 in Breisach geborenen Bassisten Thomas Stieger mit dessen Komposition Noemis Song aus seinem Album mit dem Titel Choices, das im November 2023 aufgenommen und vom Label Leopard veröffentlicht wurde. Und mit dabei waren neben Thomas Stieger, der allerdings neben dem Bass auch noch auf der Gitarre als Vokalist oder mit der Perkussion zu hören war, Randy Brecker Flügelhorn, Ali Keita Balafon, Alma Naidu Gesang, Simon Osländer Klavier, Fender Rhodes, Hammond Orgel und Synthesizer, Wolfgang Hafner Schlagzeug und Rani Kriya Perkussion. Thomas Stieger begann bereits im Alter von 10 Jahren zunächst mit dem Gitarrenspiel und wechselte dann mit 15 Jahren zum Bass. Er spielte in zahlreichen Bands und startete eigene Jazz-Fusion-Projekte. Neben seiner Arbeit mit der 2018 von ihm mitgegründeten Band Marriage Material spielte er in verschiedenen Bands des Schlagzeugers Wolfgang Hafner und arbeitete bereits mit Größen wie Gregory Porter, den Berliner Philharmonikern Thomas Quasthoff oder auch Sarah Connor. Und auch die 10 Tracks auf Choices überraschen mit Gastauftritten bekannter Musiker, wie der bereits gehörte Randy Brecker, Will Lee, Tim Lefebvre und Wolfgang Hafner, sowie aufstrebenden Jungtalenten wie die Sängerin Alma Naidu oder der Keyboarder Simon Osländer. Sein Album zeigt eine sehr kreative und sehr persönliche Seite Stiegers und ist stilistisch auch vielseitig. Beim Jazzfestival Freiburg war er im Trio des Schlagzeugers Wolfgang Hafner im nahezu ausverkauften E-Werk mit einem wirklich mitreißenden Auftritt zu hören. Hören Sie noch einen weiteren Ausschnitt, nämlich seine Komposition Hissing the Flag mit Simon Osländer Klavier, Fender Rhodes, Celesta und Synthesizer, Lars Zander Bassklarinette und Effekte, Raphael Meinhardt Vibraphon und Wolfgang Hafner Schlagzeug.

Soweit der Bassist Thomas Stieger und zwei Ausschnitte aus seinem Album Choices. Ich fahre fort mit dem 1989 geborenen Posaunisten und Komponisten Sam Blakesley, der mit seiner Large Group das Album mit dem Titel New Blood eingespielt hat, das im Mai 2023 aufgenommen und vom Label Brooklyn Jazz Underground veröffentlicht wurde. Sam Blakesley erhielt mit 6 Jahren zunächst Klavierunterricht, bevor er dann in der Schulband zur Posaune wechselte. In seinem Abschlussjahr auf der High School hatte er dann Gelegenheit, im Columbus Youth Jazz Orchestra zu spielen und entschied sich daraufhin, professioneller Musiker zu werden. Er absolvierte zunächst den Bachelor Jazz Studiengang an der Youngstown State University, um dann als klassischer Posaunist ein Master of Music an der University of Akron zu erwerben. Und während seiner Zeit an der University of Akron war er Mitglied und Komponist der Akron Jazz Trombone Group, die 2013 den ersten Platz im Kay Winding Jazz Trombone Ensemble Wettbewerb der International Trombone Association gewann. Blakesley war von 2013 bis 2014 dann Dozent für Jazz-Posaune an der Youngstown State University, um dann bis 2017 das Jazz-Prep-Programm am Cuyahoga Community College zu leiten, sowie Improvisation am Cleveland Institute of Music zu lehren. Seit 2017 lebt Blakesley in New York City, wo er in den einschlägigen Jazzclubs auftritt und auch sein erstes Album einspielte. Zudem arbeitete er im Laufe seiner bisherigen Karriere mit zahlreichen erstklassigen Jazzmusikern zusammen. Hören Sie jetzt als Ausschnitt die Sam Blakesley-Komposition Franklin's Blues. Solisten sind Martha Cato, Klavier, Michael Thomas, Saxophon, Sam Blakesley, Posaune und Stuart Mack, Trompete.

Soweit der Posaunist Sam Braxley zusammen mit seiner Large Group, also einer klassischen Big Band, ein Ausschnitt aus seinem Album New Blood. Und damit dann zum Nefertiti Quartett und dem Album Maze in Köln, das im Kölner Loft Ende November 2025 aufgenommen und vom Label Bertolt Records veröffentlicht wurde. Und mit diesem Album schlägt das in Paris gegründete Nefertiti Quartett ein neues Kapitel auf. Denn erstmals stammen die Kompositionen von allen vier Bandmitgliedern und machen damit den Kollektivgedanken zum kreativen Zentrum des Albums. Dabei verbindet das Quartett kompositorische Präzision mit außergewöhnlicher improvisatorischer Freiheit und einer spürbaren Bühnenenergie. Inspiriert vom Bild eines Labyrinths entfalten sich die neuen Stücke in überraschenden Wendungen zwischen komplexen Rhythmen, lyrischen Momenten und intensiver Interaktion. Die enge musikalische und persönliche Verbundenheit der Band verleiht dabei ihrem unverwechselbaren Sound eine neue Tiefe, ohne allerdings seine Identität zu verändern. Maze in Köln ist ganz sicher ein eindrucksvolles Dokument einer der spannendsten Formationen des zeitgenössischen europäischen Jazz. Hören Sie als Ausschnitt die gemeinsame Komposition Maze 3 mit Delphine Do, Klavier, Camille Mossion, Tenor- und Sopransaxophon, Pedro Ivo Ferreira, Kontrabass und Pierre Demange, Schlagzeug.

Das Nefertiti-Quartett aus Paris, Maze in Köln, heißt das Album. Vor mir liegt jetzt das Album mit dem Titel Kairos, eine Analyse wichtiger Dinge, des Posaunisten und Komponisten Niels Wogram und der Sprecherin Nelly Hechler, die übrigens auch sämtliche Texte beisteuerte. Das Album wurde in Bremen im Juli 2025 aufgenommen und vom Label Envoque Records veröffentlicht. Mit diesem Album präsentieren Niels Wogram und Nelly Hechler ein außergewöhnliches Projekt, und zwar an der Schnittstelle von Jazz, Poesie und Spoken Word. Der renommierte Posaunist, der hier auch noch auf der Melodica zu hören ist, und der Komponist Niels Wogram trifft dabei auf die Schauspielerin, Wortkünstlerin und Autorin Nelly Hechler. Gemeinsam mit dem Gitarristen Philipp Schaufelberger sowie der Bassistin und Sängerin Anna Traufer entsteht ein organischer musikalischer Dialog, in dem gesprochene Texte und improvisierte Musik gleichberechtigt nebeneinander stehen. Im Zentrum stehen Hechlers präzise Beobachtungen des Alltags, die in ihrer scheinbaren Beiläufigkeit große Themen wie Erinnerung, Zeit, Wahrnehmung und zwischenmenschliche Beziehungen berühren. Die Musik reagiert dabei nicht als Begleitung, sondern als eigenständige Erzählebene. Entstanden ist somit ein vielschichtiges Album, das zeitgenössischen Jazz um literarische Dimensionen erweitert und anspruchsvolle Hörerinnen und Hörer gleichermaßen anspricht. Hören Sie als Ausschnitte die Niels Wogram-Kompositionen Warten und Antworten.

Aufmerksam sitzen sie da und warten. Alles klar? Staub schwebt. Eine feine Brise von draußen. Von der Straße dringt gedämpftes Rauschen herein. Das Pendel der Wanduhr schwingt regelmäßig. Und sie warten. Kreativität bestimmt das Handeln. Es ist Verlass auf die anderen. Gelassen und gespannt. Anna faltet ein Stück Karton und quetscht es unter ihr wackelndes Stuhlbein. Dann zählt sie ein. Und völlig ahnungslos schweben die Klänge durch die Abendluft. Die Einspielphase ist vorbei. Sie spielen schon seit Stunden. Ist das ein Experiment? Denkt Philipp. Im Studioraum schieben sie Regler, drehen Knöpfe. Der Klavierstimmer kommt. Und sie warten. Und er zupft und zieht und dreht und schiebt und tauscht und rauscht wieder davon. Sie spielen weiter. Völlig ahnungslos schwebt der Klang durch die Abendluft los. Eine Partitur führt durch das Stück. Zurück in die Wohnung. Der Ventilator wirbelt die staubige Luft im Kreis. Und sie warten. Dann, völlig ahnungslos, zieht endlich das Gewitter auf. Schweben die Klänge durch die Sommerluft, schlängeln sich zwischen den Tropfen und Blitzen hindurch zum Wasser. Völlig ahnungslos schwebt die Analyse wichtiger Dinge los. Los. Los. Los.

Das mit dem Antworten ist wirklich so eine Sache. Wann darf ich antworten, wie ich will? Wann darf ich reinreden? Wann soll ich reinreden? Sie brauchen sich nicht zu melden. Wann kann ich meinen Gedanken freien Lauf lassen? Wann muss ich still sitzen und meine Kommentare zurückhalten? Ist es unhöflich, wenn ich so da sitze und dir zuhöre? Muss ich immer und ja, voll und krass sagen, während ich zuhöre? Telefonierst du, FaceTimest du oder schreibst du lieber? Wie lange darf eine SMS unbeantwortet bleiben? Wie schnell muss ich meine E-Mails beantworten und wann ist es zu spät? Sind 3 bis 7 Werktage eine akzeptable Antwortzeit? Vielen Dank für deine Nachricht. Ich bemühe mich um eine rasche Antwort innerhalb von 3 bis 7 Werktagen. Sollte diese überschritten werden, ruf mich gerne an oder schick mir ein Fragezeichen hinterher. Vielen Dank für dein Verständnis.

Soweit ein zweiter Ausschnitt noch Antworten aus dem Album Kairos, eine Analyse wichtiger Dinge. Und da noch die Ergänzung beim ersten Stück Warten, hörten Sie Anna Traufer, die Bassistin und Sängerin, auch auf der Glasharfe. Weiter geht es jetzt mit einem Trio, das aus Heinrich von Kallnein, Sopran, Tenor und Bariton, Saxophon sowie Flöten, Kenji Herbert Gitarren und Jan Samson Krisanic Schlagzeug, Perkussion und Gongs besteht. Und dieses Trio nennt sich Polycrisis. Ihr Album trägt den Titel Probably Possible, wurde in Österreich Ende August 2025 aufgenommen und vom Label Natango Music veröffentlicht. Dieses Trio ist sehr besonders, denn es vertritt zum einen das Stille in der Musik, scheut aber andererseits auch nicht das Risiko im Spiel und zudem beschwört es auch das Schöne. Denn Freiheit im Zusammenspiel braucht sowohl Zeit als auch Schönheit, aber natürlich vor allem auch gegenseitiges Vertrauen. Mit Probably Possible legt der deutsche Saxophonist und Flötist Heinrich von Kallnein zusammen mit Kenji Herbert und Jan Samson Krisanic ein frei improvisiertes Album vor, das sich durch eine berückende melodische Schönheit, viel Raum und eine enorme musikalische Dynamik und Abwechslung auszeichnet. Übrigens wurde das Trio gegründet vom jungen Grazer Ausnahmeschlagzeuger Jan Samson Krisanic und der austro-japanische Shootingstar und Gewinner des letztjährigen österreichischen Jazzpreises auf der Gitarre Kenji Herbert komplettiert dann das Trio zusammen mit Heinrich von Kallnein. Hören Sie als Ausschnitte die gemeinsamen Kompositionen Probably and Possible, die dem Album ja den Titel gaben.

Soweit das Trio Polycrisis, das aus Heinrich von Kallenhain, Kenji Herbert und Jan Samson Krisanitsch besteht. Zwei Ausschnitte hörten Sie aus dem Album Probably Possible. Vor mir liegt jetzt das Album der Sängerin und Komponistin Juliana Blumenschein, das den Titel trägt Constellação Feminina. Das im November 2025 aufgenommen und über Bandcamp digital bzw. als CD erhältlich ist. Juliana Blumenschein sagt zu ihrem Album: Constellação Feminina ist eine Hommage an die Frauen, die die brasilianische Musik über Generationen hinweg geprägt haben. Indem es Werke wegweisender Komponistinnen mit eigenen Liedern vereint, würdigt das Album mehr als ein Jahrhundert weiblicher Kreativität und schafft zugleich einen Dialog zwischen Tradition und Gegenwart. Das Projekt entstand aus meiner künstlerischen Reise in Salvador da Bahia, dessen lebendige Musikkultur meine Stimme als Sängerin, Songwriterin und Komponistin tiefgreifend geprägt hat. Das Album, das in Zusammenarbeit mit meinem deutschen Quintett und herausragenden Singer-Songwritern aus Salvador aufgenommen wurde, spiegelt den Reichtum brasilianischer Musiktraditionen wider und verbindet diesen mit der Improvisation und Offenheit des zeitgenössischen Jazz. Constellação Feminina ist dabei mehr als nur eine Liedersammlung. Es ist eine Einladung, bemerkenswerte Komponistinnen zu entdecken, den kulturellen Austausch zu feiern und die Geschichten, die Stärke sowie die Vorstellungskraft jener Frauen zu würdigen, deren Musik auch heute noch neue Generationen inspiriert. Soweit Juliana Blumenschein zu ihrem neuen Album und damit zur Musik. Hören Sie als Ausschnitte zunächst die Julia Blumenschein-Komposition Sol Gimana und daraufhin die Tanja Maria-Komposition Lemon Cuisa. Mit dabei sind neben Juliana Blumenschein-Gesang Benedikt Jeckle Flöte und Saxophon, Florin Küppers Gitarre, Jan Dittmann Bass und Johannes Hamm Schlagzeug.

Soweit die Sängerin Juliana Blumenschein und zwei Ausschnitte aus ihrem Album Constellação Feminina. Liebe Jazzfreundinnen und Jazzfreunde, Sie hören die Jazzmatinee am Sonntag im Radio Dreieckland auf der Frequenz 102,3 terrestrisch und weltweit über den Computer per Livestream zu empfangen unter der Webadresse www.rdl.de. Heute stelle ich Ihnen zunächst im Rahmen der Konzertnachlese das aktuelle Album des Bassisten Thomas Stieger vor. Und darauf folgen jetzt wieder eine ganze Reihe neuer Alben unterschiedlicher musikalischer Genres. Nähere Informationen zu sämtlich heute vorgestellten Alben finden Sie wie immer in der ausführlichen Ausschreibung der Sendung auf der Website von Radio Dreieckland. Und die Alben sind auch im guten Fachhandel erhältlich bzw. zu bestellen. Und damit dann zu meinem Konzert hinweisen für heute Abend und die kommende Woche. Heute Abend um 20 Uhr tritt im Jazzhaus Freiburg die Pianistin und Sängerin Alma Naidu auf und stellt unter anderem ihr letztes Album Redefine vor. Alma Naidu ist eine preisgekrönte Sängerin, Komponistin und Texterin aus München, die mit dem BMW Welt Young Artist Jazz Award, dem Kurt Maas Jazz Award sowie dem Bayerischen Nachwuchspreis ausgezeichnet wurde. Sie studierte Jazzgesang und Jazzkomposition in München, Köln und London und ihr selbst produziertes zweites Album Redefine erschien im Mai 2025 bei Leopard Records. Dieses Album habe ich Ihnen bereits vorgestellt. Beeinflusst von Jazz, klassischer Musik, aber auch cineastischen Klanglandschaften sowie dem Songwriting von Künstlern wie Sting, Becker Stevens und Billy Joel verbindet Alma Naidu reiche Harmonik, akustische Texturen und poetische Lyrik. Musikalische Appetithappen finden Sie übrigens unter Alma Naidu Redefine auf dem YouTube-Kanal. Und morgen, Montag, 5. Oktober, tritt um 20 Uhr beim Jazzkongress in Freiburg im Schützen der Gitarrist Elliot Sharp zusammen mit Ludwig Hübsch Tuba und Harald Gimmick Geige mit einem Programm auf unter dem Titel Poetische Intensität. Und mit Elliot Sharp kommt tatsächlich einer der einflussreichsten Protagonisten der internationalen Jazz- und Avantgarde-Szene auf die Bühne des Jazzkongresses. Ein Gitarrist, Komponist und musikalischer Grenzgänger von außergewöhnlicher Strahlkraft. An seiner Seite der Tubist Karl Ludwig Hübsch, dessen klangliche Fantasie die europäische Improvisationsmusik seit Jahrzehnten

Ausschnitt zunächst schon einmal die Nino Wenger Komposition Skyline und mit dabei Fabio Gueva Gitarre, Tabea Kind Bass und Paulo Almeida Schlagzeug.

Soweit ein erster Ausschnitt aus dem Album First Light des Altsaxophonisten Nino Wenger, der allerdings auch noch auf der Flöte zu hören ist. Nino Wenger stammt aus Zürich in der Schweiz und hat sich mittlerweile als vielseitiger und kreativer Musiker etabliert. Bekannt durch seine Zusammenarbeit mit so renommierten Künstlern wie Chris Cheek, Rich Perry, Alan Ferber, Jorge Rossi, Guillermo Klein oder auch Dave Pietro, tritt Wenger regelmäßig im Swiss Jazz Orchestra oder auch im Zürich Jazz Orchestra auf. Als Mitglied mehrerer Bands, darunter Kira Linz, Lintett oder das Yuri Storione Quartett, sowie als Bandleader, Komponist und Arrangeur seines eigenen Quartetts, zeigt Nino Wenger eine bemerkenswerte Bandbreite an kreativem Ausdruck. Mit First Light

nun legt Nino Wenger jetzt ein Album vor, das weit mehr ist als eine Sammlung neuer Kompositionen. Es ist die musikalische Verarbeitung eines sehr prägenden Lebensabschnitts, nämlich eines sehr intensiven Jahres in New York, das zwischen Herausforderungen, kreativer Euphorie und persönlichem Wachstum oszillierte. Ermöglicht durch ein Fulbright-Stipendium studierte Wenger an der New York University, eine Erfahrung, die der Schweizer als ausgesprochen, so er selbst, prägend, intensiv, überfordernd und zutiefst inspirierend beschreibt. Hören Sie noch als weiteren Ausschnitt seine Komposition Eclipse of Time. Und das Quartett neben ihm besteht aus Fabio Gueva Gitarre, Tabea Kind Bass und Paulo Almeida Schlagzeug.

Soweit noch ein weiterer Ausschnitt vom Nino Wenger Quartett aus seinem Album First Light. Vor mir liegt jetzt das vom Label Galileo Music veröffentlichte Album, dessen Berlin lebenden, aber aus dem spanischen Galizien stammenden Mundharmonika-Virtuosen Marcos Coll. Das Album trägt den Titel Ronzel und wurde in Madrid aufgenommen. Nach seinem Vorgängeralbum Nomad setzt Marcos Coll jetzt seine musikalische Reise fort und verbindet erneut traditionelle Klänge der iberischen Halbinsel mit modernen Arrangements und seinem unverwechselbaren Spiel auf der Mundharmonika. Der Titel Ronzel, galizisch für die Spur, die ein Schiff hinterlässt, wenn es durch das Wasser gleitet, steht sinnbildlich für Erinnerungen, Herkunft und den Weg, den jeder Mensch im Leben gehen muss. Er beschreibt den nomadischen Weg, den Marcos Coll in seiner eigenen musikalischen Laufbahn wie auch im echten Leben gegangen ist. Und diese Idee zieht sich durch alle 11 Kompositionen, die zwischen galizischer Folklore, spanischen Liedtraditionen, lateinamerikanischen Einflüssen und zeitgenössischem Songwriting pendeln. Mit diesem Album will Marcos Coll den Weg einer langen Reise aufzeigen, eigene Einflüsse sichtbar und Verbindungen spürbar machen. Seine Mundharmonika ist dabei weit mehr als ein Blasinstrument. Sie übernimmt nämlich die Rolle einer singenden Stimme, die mal kraftvoll und rau, mal zart und melancholisch ist. Hören Sie als Ausschnitte zunächst das Traditional Puerto Rico mit Marcos Coll Harmonika, Jairo Zavala Gitarre und Background Vocals, Hector Royo elektrischer Bass und Background Vocals sowie Martin Brun Schlagzeug und Perkussion und natürlich auch Background Vocals. Und darauf folgt noch die Marcos Coll Komposition Ronzel, also das Titelstück des Albums, mit Marcos Coll wieder Harmonika, dieses Mal aber auch Ukulele, Jairo Zavala Gitarre und Mellotron, Hector Royo Kontrabass und Martin Brun Schlagzeug und Perkussion. Dazu kommt aber dann noch Marina Ural Spoken Word.

Soweit Markus Koll und zwei Ausschnitte aus seinem Album Ronzel. Weiter geht es jetzt mit dem Achim Seifert Project und dem neuen Album Woven Strings, das im Herbst 2025 in Hamburg aufgenommen und vom Label Traumtone Records, allerdings als LP und digital veröffentlicht wurde, also nicht als CD. Als Leader seiner eigenen Formation Achim Seifert Project tritt der Bassist seit 2011 als Musiker und als Komponist ins Rampenlicht. Seit der Gründung dieses Projekts hat der Berkeley-Absolvent in wechselnden Besetzungen mittlerweile 4 Alben unter diesem Namen präsentiert. Für das neue Werk Woven Strings wählte Achim Seifert nun einen anderen Ansatz. Im Zentrum stand der Plan, Kompositionen und Arrangements kompakter zu gestalten und eine Art Leadsheet-Ideal anzustreben. Dazu Achim Seifert: Es ging mir dieses Mal vor allem darum zu schauen, wie ausgewählte Melodien und Töne miteinander kommunizieren. Zudem, sagt Seifert, biete eine gezielte Reduktion den Vorteil, dass sich alle Beteiligten freier in den Kompositionen bewegen und Details auch noch stärker fokussieren könnten. Wieder Zitat: Natürlich gibt es Harmonien, aber deren Auslegung habe ich bewusst offen gelassen. Auch rhythmisch, etwa in Richtung bestimmter Grooves, habe Achim Seifert wenig Vorgaben gemacht. Darin lag natürlich ein gewisses Risiko, denn immerhin kam der junge brasilianische, in Hamburg lebende Schlagzeuger Rafa Müller ganz neu in die Band. Zitat: Wir haben uns erst beim Spielen so richtig kennengelernt und uns in jeder Hinsicht hervorragend verstanden. Schon während der Proben hat Rafa viele tolle Ideen für Grooves angeboten. Neben Rafa Müller sind noch mit dabei seine bewährten Kollegen, der Saxophonist Hayden Schisholm, der Pianist Lars Duppler, der auch Fender Rhodes spielt, und als Gast bei einem der neuen Tracks der Trompeter Frederik Köster. Hören Sie als Ausschnitt die Achim Seifert-Komposition Movement 2, allerdings ohne den Trompeter Frederik Köster.

Soweit der Bassist Achim Seifert mit seinem Projekt The Woven Strings heißt sein neues Album. Ich komme jetzt zum Nubras Ensemble und dem Album Nubras, das vom Label Liburia Records veröffentlicht wurde. Das Nubras Ensemble entsprang der Begegnung von Musikern aus durchaus verschiedenen Ländern, Traditionen und künstlerischen Richtungen, die allerdings eine gemeinsame Vision verbindet, nämlich das musikalische Erbe des Balkans zu erkunden und es in eine zeitgenössische, offene und sich ständig weiterentwickelnde Sprache zu verwandeln. Auf ihrem gemeinsamen Album verflechten sich hier osteuropäische Klänge mit klassischer Musik, mit Jazz und süditalienischen Volkstraditionen und schaffen so ein lebendiges Klanguniversum, das geografische und kulturelle Grenzen überschreiten kann und dabei eine starke Identität bewahrt. 8 Musikerinnen und Musiker und 8 Kompositionen demonstrieren einen sich ständig weiterentwickelnden musikalischen Organismus. Dazu gehört ein Streichquartett unter der Leitung der Geigerinnen Julia Anita Bari und Carla Mulas Gonzales, mit dabei auch Igor Legar Kontrabass und Rachel Bluberger Cello. Außerdem mit dabei die Sängerin Roxana Ene. Diese Sängerin mit Roma-Herkunft ist in Rumänien geboren und lebt mittlerweile in Italien. Und schließlich gesellen sich noch dazu Giorgio Gattotti Altsaxophon und Nai, Nino Conte Akkordeon sowie der renommierte italienische Weltmusikperkussionist Giovanni Locascio. Hören Sie als Ausschnitte zunächst Omaggio a Kurtov und danach Froina.

Tolle Musik haben Sie gerade gehört vom Nubras Ensemble. Zwei Ausschnitte aus dem Album mit dem gleichen Titel Nubras. Nun folgt ein Soloalbum mit dem Titel Spuren von der Kontrabassistin Berit Jung, die aber auch ihre Stimme einsetzt und auf Innenklavier und dem Glockenspiel zu hören ist und die übrigens auch sämtliche Kompositionen und Texte beisteuerte. Das Album wurde in Berlin aufgenommen und vom Label Self Tape Records veröffentlicht. Berit Jung wurde in Dresden geboren und begann zunächst sein Psychologiestudium an der Freien Universität in Berlin. Nach einigen Semestern jedoch wechselte sie dann an die Hochschule für Musik Hans Eisler in Berlin, um dort im Hauptfach Kontrabass zu studieren. Dort erhielt sie unter anderem Unterricht bei Martin Lillich, Mark Mühlbauer, Jix Wiggum oder auch Georg Gräve. Es folgten Workshops bei Mark Dresser, Bar Phillips und John Taylor sowie eine Gesang- und Sprecherausbildung bei Annette Göres. Musikalisch bewegt sich Berit Jung im Spannungsbereich zwischen Jazz, zeitgenössischer Musik, freier Improvisation, Songwriting und Lyrik. Denn schon frühzeitig begann Berit Jung, sich mit Literatur zu beschäftigen und verfasste eigene Texte, Gedichte und Geschichten. Berit Jung singt, spricht und begleitet sich, teilweise unterstützt allerdings von einer Loop-Station auf dem Kontrabass und bewegt sich in ihrem ganz eigenen Kosmos ohne Rücksicht auf etwaige Genregrenzen. Hören Sie als Ausschnitte die beiden Kompositionen Jetzt und Dämmerung.

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1: Soweit Berit Jung und zwei Ausschnitte aus ihrem Soloalbum Spuren. Liebe Jazzfreundinnen und Jazzfreunde, die Jazz-Matinee ist damit so gut wie am Ende angelangt. Zum Schluss kann ich Ihnen nur noch aus dem bereits vierten Album der Sängerin Tokunbo einen Ausschnitt anspielen. Das werde ich dann noch in der nächsten Sendung nachholen. Sie hören einen Ausschnitt aus dem Stück Polaroid Live. Ich sage an dieser Stelle aber schon Dankeschön für Ihr Interesse und hoffe, dass Ihnen die Jazz-Matinee gefallen hat. Kommenden Sonntag, 11. Oktober, gibt's morgens wieder die Jazz-Matinee und ich verabschiede mich für heute aus dem Studio und vom Mikrofon und wünsche Ihnen einen schönen Sonntag. Ihr Michael van Gee.

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0: Besuche meine Mutti.
1: Die Jutta aus Wuppertal.
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0: Ja, ja, ja.

0: auf. Dann lege ich ihm den Sportteil aus der Zeitung raus. Abends sitzen wir zusammen auf der Couch und raten mit bei
1: Günther Jauch.
2: Mensch Otto, da hat schon wieder so eine Frau angerufen. Aber keine Sorge, ich habe ihr gesagt, sie ist absolut nicht.

0: Mensch, Leute, was für ein Stress hier im Studio. Knastfunk, Radio Dreieckland aus Freiburg, 102,3 MHz in einer der letzten Sommerabenden. Erst wussten wir gar nicht, was wir senden sollen. Jetzt wird es wieder so viel. Wir blicken in die Vereinigten Staaten von Amerika, wo man auf eine äußerst unwürdige und brutale Weise die Todesstrafe verstrecken will, indem man es nicht schafft, einen Menschen zu töten. Wir blicken möglicherweise, wir blicken auf jeden Fall nach Budapest auf das Maya-T-Verfahren. Wir blicken zur Folterpräventionsstelle, das betrifft die Bundesrepublik Deutschland. Und ganz am Schluss, aber das würden dann wieder nicht mehr reichen, könnten wir nach Indien blicken, aber vorher haben wir ja ganz viel Inland.
1: Na, ganz viel Inland ist jetzt übertrieben, aber wir fangen mal an mit einer Pressemitteilung, die die Bundesarbeitsgemeinschaft für Straffälligenhilfe anlässlich der von der Bundesregierung geplanten Aktionsplan gegen Sozialleistungsmissbrauch herausgegeben hat. Die Bundesarbeitsgemeinschaft für Straffälligenhilfe, kurz BRGS, kritisiert zwar nicht alles oder vieles, so wie wir das vom Knastfunk tun, aber sie kritisiert zumindest einen Teil im Aktionsplan, und zwar besonders den, dass Personen von Leistungen nach dem SGB II und dem SGB XII auszuschließen seien, wenn sie rechtskräftig verurteilt wurden und sich trotz Ladung dem Haftantritt entziehen. Was auf den ersten Blick nachvollziehbar erscheint, tritt in der Praxis allerdings häufig Menschen in besonders prekären Lebenslagen, die gegebenenfalls noch nicht mal willentlich oder wissentlich sich dem Strafantritt entziehen, sondern teilweise einfach nichts davon wissen. Aber alle, die nicht antreten zur Haft, sollen auch keine Sozialleistungen nach SGB II und SGB XII erhalten. Das heißt, es könnte mehr Probleme entstehen. Denn gegen wen liegen Haftbefehle denn überhaupt vor? In mehr als der Hälfte der Fälle von offenen Haftbefehlen, zum Beispiel in Nordrhein-Westfalen, basiert dieser Haftbefehl auf einer Verurteilung zu einer Geldstrafe, in denen das Gericht eine Freiheitsstrafe angeordnet hat, diese allerdings als unverhältnismäßig zur Tat ansieht und dann daraus eine Geldstrafe macht. Häufig handelt es sich dabei dann um Straftaten wie Ladendiebstahl oder Fahren ohne Fahrschein, und die meistens können die Betroffenen die Geldstrafe jedoch nicht zahlen, weil es sich etwas flapsig oder platt gesagt um arme Schweine handelt, die einfach so gut wie kein Geld haben. Kann eine Geldstrafe dann nicht eingetrieben werden, kann sie gemäß § 43 Strafgesetzbuch durch Ersatzfreiheitsstrafe vollstreckt werden, und dem können sie entziehen sich Personen dem Haftantritt, indem sie einfach nicht dahin gehen, ganz schlicht und ergreifend. Der Entzug dieser existenzsichernden Leistung verschärft natürlich die prekäre Lebenslagen, denn wer eine Geldstrafe nicht zahlen kann, weil er einfach kein Geld hat, kann auch hat offensichtlich zu wenig Geld, und wenn dann auch die Sozialleistungen gestrichen werden, ist das nicht nur Grundgesetz fragwürdig, sondern ist es tatsächlich so, dass diese Menschen schlicht und ergreifend nichts zu essen haben und zum Beispiel keine Miete mehr zahlen können. Bestehender Wohnraum kann verloren gehen, und nach Haftentlassung, wenn die Ersatzfreiheitsstrafe denn abgesessen wäre, entsteht Wohnungslosigkeit. Dies widerspricht natürlich den grundlegend sozialen und kriminalpolitischen Zielen, wo ja auch irgendwo drüber steht, Resozialisierung, und statt Menschen weiter auszugrenzen, braucht es soziale Absicherung und Unterstützung, damit Lebenssituationen stabilisiert und die Voraussetzungen geschaffen werden können, die Geldstrafe zu begleichen. Deswegen lehnt die Bundesarbeitsgemeinschaft auch diese Form des Entzugs von Sozialleistungen überhaupt einfach ab.

Justiz und die Rückstände der Justiz. Ohne Justiz geht es nicht, da sind wir uns, glaube ich, alle einig. Eine unabhängige Justiz ist nicht nur in Deutschland, sondern eigentlich weltweit ein Garant für Sicherheit und nicht nur für Sicherheit und Ordnung, sondern zumindest für den immerwährenden Versuch, Gerechtigkeit für alle herzustellen. Allerdings ist es so, dass in Deutschland die Justiz nicht nur unter der steigenden Arbeitslast ächzt, sondern seit Jahren schon nicht mehr hinterherkommt, da die Zahl der Verfahren steigt, gleichzeitig dauern sie länger und es fehlt an allen Ecken und Enden. Es fehlt Personal, es fehlt an Technik und viele Gerichte sind auch die Gebäude und die Ressourcen verhandelt. Es mangelt also an Geld, vor allem in den Bundesländern zuerst mal, die für die Justiz zuständig sind und diese entsprechend ausrüsten müssen. Und jetzt gibt es die Idee, dass die Bundesregierung einspringen will und mit insgesamt 450 Millionen Euro die Justiz modernisieren will. Denn bekannt ist, dass seit Jahren der Berg der unerledigten Fälle in der Justiz in Deutschland wächst. Mitte des Jahres meldeten Strafverfolger in einer Umfrage der Deutschen Richterzeitung erstmals mehr als 1,1 Millionen offene Fälle, was ein Plus von 13% zum Vorjahreszeitraum ist. Ende 2020 lagen auf dem Tisch der Staatsanwälte, also vor 6 Jahren schon, auf den Tischen der Staatsanwälte mehr als 700.000 Fälle, die nicht abgearbeitet werden konnten. Und es kommen immer mehr Verfahren hinzu. In den ersten 6 Monaten des Jahres 2026 landeten bei den Ermittlern rund 2.758.000 neue Fälle, etwa 52.000 mehr als im ersten Halbjahr 2025. Aber nicht nur bei den Strafvermittlern, sondern auch bei den Richtern und Staatsanwälten gibt es große Engpässe. Die Bundesländer müssten mehr einstellen. Allerdings fehlt ihnen das Geld dazu, nicht nur im Bereich der Justiz. Im Juni einigten sich daher die Bund und Länder auf einen neuen Rechtsstaatpaket. Der Bund stellt für neues Personal 240 Millionen Euro bereit. Bedingung, die Länder stellen insgesamt bis zu 2000 Richter und Staatsanwälte zusätzlich, nicht neu, sondern zusätzlich Stellen ein. Und das Geld des Bundes soll dann die Anschubfinanzierung sein. Langfristig müssen die Länder das zusätzliche Personal bezahlen, denn sie haben qua Ländervertrag, Bund-Ländervertrag, die Hoheit über ihre Länderjustiz. Es trifft allerdings nicht alle Zweige der Justiz gleich stark, vor allem bei Strafverfahren hängen.

es immer länger. Strafrechtliche Ermittlungen werden immer öfters vorzeitig eingestellt, weil die Masse der Fälle anders nicht mehr zu bewältigen ist. So der Deutsche Richterbund und auch dauernd Strafverfahren heute so lange wie noch nie vor den Landgerichten vergehen inzwischen im bundesweiten Schnitt fast 2 Jahre bis zu einem Urteil. Fälle bleiben liegen, weil Personal fehlt und die Verfahren aufwendiger werden. Und durch die Digitalisierung der Gesellschaft muss auch mehr Material gesichtet werden. Mobilfunktaden, Festplatten, Chatverläufe, Mails, viele Fälle sind international, laufen über Landesgrenzen hinweg. Und im Vergleich dazu ist die Technik in den meisten Justizeinrichtungen uralt. Mit der Digitalisierung ließe sich hier sicherlich einiges beschleunigen. Entsprechend bemängelt der Richterbund diese Digitalisierung als viel zu schleppend. Zwischen den ambitionierten Plänen der Politik und der ernüchternden Realität im Arbeitsalltag der Gerichte tun sich immer noch eine große Lücke auf, so der Deutsche Richterbund. Und weiter, die E-Akte der Justiz entspricht in etwa dem technischen Stand von vor 15 Jahren und lässt Potenziale wie den Einsatz von KI-Assistenten bislang überhaupt nicht zu. Wie stark die Justiz digitalisiert ist und welche Software sie nutzt, unterscheidet sich dann auch noch je nach Bundesland. Entsprechend gibt es eine zersplitterte IT-Infrastruktur, die gelegentlich auch noch nicht mal mit der aus dem Bundesland nebendran reden kann. Das soll sich nun ändern. In einem Rechtsstaatpaket hat der Bund wiederum 210 Millionen Euro für die Digitalisierung der Justiz eingeplant. Das Geld kommt aus dem Klimaschutz- und Transformationsfonds, wobei IT und Klimaschutz vielleicht vor allem dann bedeutet, dass weniger Bäume für Papier gefällt werden, dass dann nicht mehr gedruckt werden muss. Vorgesehen sind bundesweit einheitliche Projekte, etwa die Justizcloud, an der Bund und Länder seit 2025 arbeiten. Dahinter steht die Idee, dass alle Gerichte und Staatsanwaltschaften dieselbe einheitliche Software benutzen können, die zentral gewartet und aktualisiert wird. 2027 soll die Cloud startbereit sein, wobei noch unklar ist, ob Januar oder Dezember damit gemeint ist. Damit die Gerichte dann auch entsprechend sicher auf diese Cloud zugreifen können, startet der Bund im Sommer ein eigenes Netz für die Justiz. Es soll nach außen abgeschirmt sein, natürlich, sodass auch sensible Daten verschickt werden können. So, Baden-Württemberg und Niedersachsen waren zum Start dabei. Bayern kommt als nächstes dazu, die das aktuell umsetzen und ausprobieren. Und man könnte wohl von der Beta-Version sprechen. Bis 2028 sollen alle Bundesländer angeschlossen sein. Die erste einheitliche Software gestattet, Verfahren digital zu bearbeiten und zu verwalten. Vorgesehen ist dann auch noch ein einheitliches Justizportal, eine digitale Rechtsantragstelle und zivilgerichtliche Online-Verfahren, das seit April 2026 getestet wird, bisher aber so gut wie nicht genutzt wird. Abläufe sollen standardisiert und vereinfacht werden. Personal und Digitalisieren helfen dann nur, wenn sich noch etwas ändert. Das Bundesjustizministerium arbeitet dann aktuell daran, die Prozessordnung im Zivil- und Strafrecht zu entrümpeln, wie es so schön heißt. Man darf gespannt sein, was entrümpeln dann heißt und auf was dann verzichtet werden soll. Auch die Verwaltungsgerichtsordnung soll reformiert werden und die Finanzgerichtsordnung gleich mit und das Sozialgerichtsgesetz dann gleich auch. Ziel ist immer, Verfahren beschleunigen. Alles soll einfacher, schneller, einheitlicher werden. Wir sind gespannt, was da noch nach hinten losgehen wird. Denn Technologien könnten auch Klagen verhindern, indem sich Genehmigungsverfahren rechtssicher beschleunigen lassen. Das sogenannte Rule-Mapping-Group will Gesetze und Vorschriften maschinenlesbar machen. Ebenfalls maschinenlesbar sollen Anträge auf zum Beispiel Windrad-Erfüllten gestellt werden können. Das Verfahren soll sich damit verkürzen, sodass die Macher nicht mehr auf Jahre oder Monate auf eine Genehmigung warten. Thüringen hat das Unternehmen beauftragt, Baugenehmigungen zu beschleunigen. Pilotprojekte für Richterassistenzsysteme laufen in Bundesländern.
Bereits im Dieselskandal zeigte es sich, wie gut die Software genutzt werden kann. Allerdings an der Stelle nicht von der Justiz, sondern von der Gegenseite, von VW und Mercedes. Die große Kanzleien beauftragten. Und diese großen Kanzleien prüften mit KI einfach, wie groß die Chancen der damals noch mit digitalen Methoden, wie groß die Chancen der 1000 Einzelklagen auf Erfolg waren, optimierten damit, welche Angaben des Klägers wichtig waren. Später nutzten die Anwälte der beklagten Konzerne das Produkt, um dann auch selber damit umzugehen und einschätzen zu können, was die Verfahren kosten würden und wo man denn Geld sparen würde, wenn man ein Verfahren durchsetzt oder wo es man besser gleich bezahlt. Auch die Bundesbürger greifen natürlich gern zu neuer Technologie. Angeblich, oder es ist tatsächlich so, dass bei Sozialgerichten eine Klagewelle eingeht. Es gehen mehr Klagen gegen Ablehnungen ein, weil viele Menschen sich das Geld für einen Fachanwalt sparen wollen und keinen finden. Und dann in der ersten untersten Instanz auch nicht nötig ist, lassen Sie die KI einen Antrag formulieren. Die Vorlagen gibt es in der Zwischenzeit im Netz. Wenn das Bürgergeld abgelehnt oder der Schwerbehindertenausweis verwehrt wird, kann die KI gleich einen ordentlichen Widerspruch einlegen, der mit den entsprechenden Dingen hinterlegt ist. Das ist einfacher, das geht schneller, führt aber auch dazu, dass bei den sozialen Gerichten im Moment deutlich mehr Widersprüche landen, wobei die nicht unbedingt zu Unrecht dort gestellt werden können. Man sich die Frage stellen muss, nämlich ob vorher einfach diese Widersprüche wegen hohen Hürden und Barrieren einfach nicht eingereicht wurden. Oft behauptet die KI auch die Klageversprecher Erfolg, obwohl das nicht sicher ist. Auf Gericht und vor hoher See sind wir alle in Gottes Handen. Auch die KI kann nicht versprechen, wie es auch geht. Die Schriftstücke werden allerdings genauer. Manche inhaltlichen Fehler gibt es noch und man muss auch die KI-Urteilformulare und Begründungen ordentlich prüfen. Aber auch Gerichte müssten natürlich mit KI diese Klagen bearbeiten können und überprüfen können gegebenenfalls. Aber da fehlt dann wiederum also an allen, an Digitalisierung, an Personal, das sich damit auskennt und an der Technologie überhaupt. 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

Zurück zum Knastfunk. Radio Dreiklang, das Freiburg 102,3 MHz und ein Blick auf die Uhr sagt, es ist Halbzeit, liebe Hörerinnen und Hörer. Für den folgenden oder jetzt folgenden Beitrag müsste man oder könnte man eigentlich obendran schreiben Trigger Warning, weil man das, was es zu berichten gibt, manchmal gar nicht richtig berichten will, weil man oft denkt, Leute, geht's noch und wo ist diese Menschheit geblieben? Sie ist, macht ganz schwierige Sachen bei Kriegen und sonst was. Ich werde jetzt nicht alle Schrecklichkeiten dieser Welt aufzählen, aber eine der sozusagen Barbareien ist sicherlich immer noch die Todesstrafe, die Vollstreckung von Todesstrafen. Und wir vom Knastfunk berichten seit Jahren darüber. Wir berichten deshalb darüber, weil das, was da passiert ist, in einigen Ländern ungewöhnlich gut dokumentiert ist. In den Ländern, in denen viel vollstreckt wird, wie Saudi-Arabien oder Iran, wo das ein politisches Mittel ist, die Leute aufzuhängen. China, wo man nicht drüber redet, es ist anders, aber beispielsweise in den Vereinigten Staaten von Amerika wird darüber gesprochen und berichtet, auch weil man meint, so die Bevölkerung zu erziehen. Was jetzt, was in diesen Tagen in den USA und Tennessee passiert ist, ist verstörend. Es sollte, liebe Hörerinnen und Hörer, die erste Hinrichtung einer Frau in Tennessee seit mehr als 100 Jahren werden. Und der eine oder andere wird es bereits gehört haben. Man hat begonnen, die Frau umzubringen. Und dann erklärte man die Vollstreckung der Todesstrafe für gescheitert. Jetzt wurde medizinische Notfallversorgung angeordnet und die Frau ist im Krankenhaus. Und wahrscheinlich, und das ist gar nicht zynisch, hoffen jetzt alle Richter und der Gouverneur des Staates und der Leiter der Gefängnisverwaltung, dass die Frau von selber stirbt, damit kein weiteres Drama passiert. Und diese Berichte, die schändlich und schämlich und beschämend für das ganze amerikanische Rechtssystem sind, nicht weiter an die Öffentlichkeit bringen. Was war passiert? Pike, heute 50 Jahre alt, war 1996, also als ganz junge Frau, mit 18 zum Tode verurteilt worden. Sie hatte 1995, ein Jahr zuvor, mit zwei weiteren Jugendlichen, eine 19-Jährige, in einem abgelegten Gebiet in der Nähe der Universität von Tennessee, nämlich in Knoxville, gefoltert und dann getötet. So lange saß sie dann im Gefängnis. Das geht ja in Amerika und ist sozusagen Teil des Programms, weil Todesstrafen nicht vollstreckt werden, die Leute schärfste Haftbedingungen haben, isoliert werden. Und immer wieder gibt es dann juristische Auseinandersetzungen und kurz vor der geplanten Hinrichtung in diesem Fall hatten die Anwältinnen und Anwälte von Pike erneut die Rechtmäßigkeit des vorangegangenen Verfahrens angegriffen. Es ging insbesondere darum, dass Pike selber, eine 18-jährige junge Frau, wohl nachweislich in ihrer Kindheit Traumata erlitten hat. Und die Frage war, wie gewichtig ist das Ganze? Da ging es dann darum, dass behauptet wurde, sie wäre doch nicht missbraucht worden und so weiter. Und darüber wurde gestritten. Und schließlich erklärte ein Berufungsgericht in Tennessee diese Einwände für, wie es so schön heißt, prüfungswürdig und ordnete zunächst mal an, dass nicht hingerichtet werden darf. Der Bundesstaat Tennessee war nicht bereit, diese Entscheidung zu akzeptieren und drängte weiter darauf, oder drängt auch heute noch darauf, dass Pike sterben soll, und zwar so schnell wie möglich. Der Bundesstaat erklärte, die Verteidigung hätte ihren Antrag bewusst sehr spät gestellt, um die Vollstreckung zu verzögern und um Pike damit ein paar Tage länger leben zu ermöglichen. Die Sache sei insgesamt erfolglos, weil das Verbrechen an Grausamkeit nicht zu überbieten sei.
Pike erklärte, der Bundesstaat habe überhaupt keine Nachteile, wenn das Ganze nochmal überprüft würde. Und so ging es dann vor den Gerichten hin und her und her und hin, und bis die Sache beim obersten Gerichtshof war, der, und auch das ist ja bekannt, seit Trump nunmehr eine sogenannte konservative Mehrheit hat, und die noch verbliebenen liberalen Richterinnen hatten keine Chance. Die sagten, es passiert doch gar nichts, wenn der übliche gerichtliche Prüfweg abgeschnitten wird, und es wird nichts, da geht nichts verloren. Und die Mehrheit ordnete an, dass Pike jetzt, der Richterin und Richter, dass Pike jetzt umgebracht werden soll. Und das, was dann, liebe Hörerinnen und Hörer, in den Stunden der Hinrichtung sich ereignete, ist deshalb besonders, das ist ja jetzt irgendwie keine Meldung, die ewig lang her ist, sondern das Ganze ist heute am Sonntag, an diesem Donnerstag, was nicht am Mittwoch passiert, war es so, dass man versuchte, Zugänge zu legen und dann das Mittel, was zum Töten diente, nicht in die Venen geleitet hat, sondern einfach in das Gewebe. Und dann fing Frau Pike an zu weinen. Sie sagte, mein Arm fühlt sich an, als würde er gleich aufplatzen. Sie fragte, ob das alles normal sei. Dann versuchte man, die Nadeln wieder rauszureißen. Auch das gelang nicht richtig. Und am Schluss musste man dann abbrechen, weil man die Frau im Gewebe völlig vergiftet hatte. Aber sie lebt er immer noch und lebt wohl auch noch heute Abend, Stand 21.36 Uhr, badische Ortszeit. Ja, liebe Hörer und Hörer, das Ganze ist natürlich ein Stück weit auch nichts Besonderes, weil es ist nichts Besonderes, wenn man dran denkt, dass die Amerikaner in ihrem Rechtssystem seit ewigen Zeiten die Leute umbringen. Es ist dieses Auge um Auge, Zahn um Zahn, und die Brutalität, mit der das passiert, die erlebt man ja normalerweise nicht so mit wie hier, aber sie ist natürlich genauso. Und trotzdem, liebe Hörerinnen und Hörer, es ist einfach schändlich. 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

Ja, liebe Hörer und Hörer, wir machen ja auch ein bisschen Musik, die ist manchmal mehr schön und manchmal weniger schön. Und diese war nicht nur inhaltlich total passend, sondern war einfach ein schönes Stück. Simon & Garfunkel, ich glaube, die sind längst tot. Jedenfalls müssen die uralt sein. Oder wir werden gleich mal recherchieren, ob die noch leben. Wenn es den einen oder anderen interessiert, leben beide, okay, sind beides nicht mehr ganz junge Männer, aber eine schöne Musik gemacht. Dieses war das Stück Amerika und von daher total passend zu dem, was wir da gerade gehört haben. Ja, zurück, liebe Hörer und Hörer, zu einem anderen Thema. Und wir haben darüber in der letzten Knastfunk-Sendung berichtet, Maya T., eine, das ist auch für uns sprachlich ein bisschen schwer, eine non-binäre Person, die weder mit sie noch mit er angeredet werden will. Und wenn man dem so folgt, und warum soll man denn mich folgen, wird es halt sprachlich kompliziert, aber inhaltlich ist es so, wie es ist. Jedenfalls im Berufungsverfahren gegen die non-binäre antifaschistische Person, boah, was für eine Sprache, Maya T. aus Jena, hat das Gericht, und darüber hatten wir berichtet, die Haftstrafe von 8 auf 7 Jahre reduziert. Und diese Entscheidung ist jetzt nicht mehr in der ungarischen Justiz angreifbar. Damit ist vieles von dem, was die Verteidigung in dem Verfahren gesagt hat, ist einfach ungehört geblieben und die Strafe ist weiter statt sehr, sehr barbarisch, nur sehr barbarisch. Und auch die Unterbringung im Zuchthaus, also besonders strenge Haftbedingungen, bleiben bestehen. Im Februar 2023 war es so gewesen, dass wurde Maya T. zur Last gelegt, sie an einem Angriff auf Personen aus der faschistischen Szene beteiligen. Damals waren zahlreiche Neonazis aus mehreren europäischen Ländern zum sogenannten Tag der Ehre, einem Gedenken an Wehrmacht und SS-Soldaten. So muss ich mal überlegen, was die Leute abfeiern, diese Drecksäcke. Da hatten jedenfalls die Neonazis den Tag der Ehre gefeiert und waren dann anschließend verpritscht worden. Da kann man nicht sagen, das ist schön, wenn sie verpritscht werden, aber man muss sagen, in welchem Verhältnis steht das zu den Verbrechen von Wehrmacht und SS? Egal wie. Maya T. wurde dann zunächst verurteilt in erster Instanz zu 8 Jahren. Die Staatsanwaltschaft wollte noch drakonischere Strafen. Und dann hat die Staatsanwaltschaft jetzt auch im Berufungsverfahren deutlich höhere Strafen beantragt bei Maya T. 13 Jahre Gefängnis unter sogenannten verschärften Bedingungen. Die Verteidigung hatte Freisprüche gefordert, aber so richtig hatten die damit kein Gehör gefunden. Mit zentralen Einwänden gegen das erstinstanzliche Verfahren konnte sich die Verteidigung nämlich gerade nicht durchsetzen. Die hatte argumentiert, rechtsstaatlich völlig richtig, dass große Teile der Akten nicht rechtzeitig auf Deutsch vorgelegen und die fehlenden Übersetzungen T.s. wirksame Verteidigung behindert hätten. Das ist ein ganz heißes Thema, wenn man in einem Gericht vor einem Gericht steht, dessen Sprache man nicht spricht. Also jedenfalls gab es dann ein prozessuales Hin und Her. Die Anwälte haben alles Mögliche gerügt und das Gericht sah das aber jetzt einfach anders. Ja, wie geht die Sache weiter? Der Richter sagte dann, es haben wir jetzt ein strenges Urteil geben müssen, denn die Täterinnen und Täter seien sehr gut organisiert gewesen und hätten sich Unterkünfte bis zu einem halben Jahr vor den Taten
schon gebucht. Was das jetzt mit Kriminalität zu tun hat, versteht man nicht. Dann hätten die Leute eine ideologische Motivation gehabt. Das ist wahrscheinlich völlig richtig. Denn wer keine ideologische Motivation gegen SS-Anhänger hat, der ist selber ein Arsch. Aber alle diese Argumente zählten letztendlich nicht. Ja. Wie geht's jetzt weiter? Mit dem Abschluss des Berufungsverfahrens rückt nun die Frage in den Vordergrund, ob und unter welchen Bedingungen T nach Deutschland überstellt werden kann. Eine entsprechende Anhörung fand im Anschluss an das Verfahren unter Ausschluss der Öffentlichkeit statt. Das Budapester Gericht hat im Rahmen der internationalen Rechtshilfe die Rücküberstellung von Meyer T. nach Deutschland beantragt. Und jetzt müssen die zuständigen Behörden den Antrag prüfen. Und das sind die von der Staatsanwaltschaft Gera. Da muss man dazu sagen, jetzt könnte man ja ein bisschen schneller prüfen, nachdem Meyer T., aber das werden wir jetzt nicht wieder auf, seinerzeit in hohem Maße rechtsstaatswidriger Art und Weise abgeschoben worden ist, obwohl das Bundesverfassungsgericht sich dazu entschieden hatte, die Abschiebung auszusetzen. Wir sind der Knastfunk, Radio 3, dann das Freiburg 102,3 MHz und machen hoffentlich nochmal so eine richtig schöne Musik. Mhm.

Tja, zum Abschluss der Sendung. Indien, liebe Hörerinnen und Hörer, ist kein Rechtsstaat. Das ist vielleicht keine große Überraschung, denn was man aus Indien hört, ist, dass die herrschende Hindu-Religion sich immer mehr mit der Politik verwebt. Das Ganze wird immer enger und jeder, der da nicht reinpasst, sind das Sikhs, Muslime oder sonst was, wird ins Abseits gestellt. Das ist ja eine Entwicklung, die sozusagen weltweit im Rahmen des Nationalismus so ist. Das ist dann immer Indien zuerst, Deutschland zuerst oder Frankreich zuerst oder was der Teufel auch heißt. Dann, da hat es nunmehr erwischt in Indien, was heißt nunmehr, seit langem erwischt, den bekanntesten politischen Häftling, der weiter, und das kam in diesen Tagen raus, der weiter hinter Gittern bleiben muss. Und die Besonderheit ist, auch nach 6 Jahren hat der Prozess gegen diesen Mann noch nicht begonnen. Was war passiert? Umar Khalid, so heißt er, ist promovierter Historiker und sitzt in dem in Delhi berüchtigten Tihar-Gefängnis. 2019 wurde der damalige Studierendenaktivist zum nationalen Gesicht des Widerstands gegen ein umstrittenes Staatsbürgerschaftsgesetz. Das 2019 vom Gesetz verabschiedete Gesetz benachteiligt nach Meinung der Kritiker Musliminnen und Muslime bei der Einbürgerung, so ähnlich wie man das im Moment wie das israelische Parlament das betreibt, indem Palästinenser immer mehr zu Bürgern zweiter Klasse werden, die man dann auch gleich töten kann, wenn sie was begehen, um sie entsprechend zu bestrafen. Naja, wir sind jetzt gerade nicht in dem, was die israelische Regierung macht, sondern schauen uns an, was in Indien passiert. Jedenfalls, da wurde gestritten und es gab dann Sitzstreiks, die Politiker forderten das Ganze, forderten Gewalt gegen Demonstranten und es folgten dann die schwersten religiös motivierten Unruhen seit Jahrzehnten. Vor allem muslimische Viertel wurden von Mobs angegriffen, Häuser, Geschäfte und Moscheen in Brand gesetzt. Das führte natürlich zu einer ziemlichen Herausforderung für die Regierung Modi und das führte dann dazu, dass weiter protestiert wurde und als Drahtzieher dieser Proteste wurde dann Umar Khalid bezeichnet. Er sei ein Staatsfeind und habe einen Regimewechsel geplant. Der Mann bestreitet jede Schuld. Ja, man könnte jetzt noch viel erzählen, aber man muss sich so ein bisschen fragen, was eigentlich passiert, wenn man es in einem Jahr in einem Land seit 6 Jahren nicht schafft, einen Prozess durchzuführen und einen Aktivisten im Gefängnis hält. Ja, liebe Hörerinnen und Hörer, Blick auf die Uhr. Sollen wir gleich Abgesang machen? Oder okay, dann machen wir das mal. Also, Blick auf die Uhr, liebe Hörerinnen und Hörer. Wir sind mal wieder am Ende der Sendung. Am Ende der Sendung. Und wenn wir uns das nächste Mal wieder hören, dann wird es den Behörden in Tennessee wahrscheinlich gelungen sein, irgendwie die Frau Pike endlich umgebracht zu haben oder auch nicht. Ansonsten wird die Welt vorangehen, die Kriege werden weiterlaufen, das Völkerrecht wird weitergebrochen werden und wir vom kleinen Knastfunk, aber gar nicht allein, sondern mit anderen, versuchen immer wieder dagegen zu halten. Das gelingt einem mehr oder weniger. Ja. Diese Sendung, liebe Hörerinnen und Hörer, lebt davon, dass die Hörerinnen und Hörer sich beteiligen. Das klappt mal mehr und mal weniger. Wir warten eigentlich darauf, dass uns begeisterte E-Mails über unseren Radio Dreieckland-Kanal
ja, gespiegelt werden. So, Blick auf die Uhr. Jetzt machen wir es kurz. Verantwortlich für die Sendung waren Hans und Conny Kaiser. Wer uns schreiben will, der kann das gerne tun. Redaktion Knast von Adlerstraße 12 in Freiburg oder per E-Mail. Und wir wünschen ansonsten Ihnen und euch, liebe Hörerinnen und Hörer, eine schöne Woche.

0: 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Willkommen bei Metal Demenz E.ON. Hier im Studio der Hubert.
1: Und der Ulle.
0: Einen schönen guten Abend wünschen wir. Und eben haben wir gehört, das erste Lied vom ersten Album von Venom. Und für die Metal-Gemeinschaft gibt es eine schlechte Nachricht. Kronos ist verstorben. Und zwar Kronos, der Sänger, Bassist und eigentlich für mich persönlich das Bild von Venom. Es gibt zwar Venom Inc., aber das ist eine andere Geschichte. Ist verstorben am 29. September vor ein paar Tagen. Und ja, einer der, auch der wirklich Großen, muss ich sagen.
1: Ja, die nächste Legende ist gegangen.
0: Ja, also das ist echt, ja, was soll man dazu sagen? Ne?
1: Du hast es ja schon gesagt.
0: Im Alter von 63 Jahren. Aber er hat alles gegeben und
1: hat sein Leben gelebt.
0: Auf jeden genau, Fall. Und Venom, 1979 gegründet worden. Und soviel ich weiß, ist er seit 1980 aber erst dabei gewesen. Aber sonst über 44 Jahre alles gegeben mit verschiedenen Pausen und so. Aber trotzdem sehr lange 46 einfach die Metal-Welt geprägt. Vor allem, darf man nicht vergessen, hat einem ganzen Genre mit dem Album Black Metal einen Namen gegeben.
1: Ja, zumindest erste Generation von Black Metal.
0: Ja.
1: Mitbegründet von Venom.
0: So sieht's aus. Und mit richtigem Namen hieß er, oh, da muss ich jetzt nochmal ganz genau, damit ich mich da nicht vertun, Konrad Thomas Land oder Land. Hat aber auch bei mehreren anderen Bands mitgespielt, als Gastsänger, Bassist, also war schon sehr untriebig unterwegs. Und wir haben uns heute gedacht, wir spielen das erste Lied vom ersten Album und das letzte Lied vom letzten Album. Und das ist von diesem Jahr noch rausgekommen, heißt Into Oblivion. Und das kam Anfang des Jahres raus, was heißt Anfang? Mai, 1. Mai ist es herausgekommen. Und da hören wir das letzte Lied vom letzten Album mit Kronos. Und für mich ist nicht nur Kronos gestorben, für mich ist jetzt auch tatsächlich Venom gestorben, weil alles andere, das bringt danach nichts. Und der Song wird heißen Unholy Mother und das klingt schon fast ein bisschen wehmütig, der Song. Man muss mal reinhören.
1: Genau.
0: Alles klar, Kronos. Ups.

0: Ja, der letzte Song von letzten Album von Venom, Into Oblivion mit Unholy Mother.
1: Genau, und wir machen jetzt mit was anderem weiter, und zwar mit Onslaught. Onslaught werden spielen hier in Freiburg am 23.10. Und sind natürlich auch alte Haudegen, die es auch schon seit 1982 schon gibt, also ähnlich lang wie Venom. Haben natürlich aber mehr ein bisschen Richtung Fresh Metal immer ihre Musik gemacht. Und es ist cool, dass sie nach Freiburg kommen, haben auch schon mal ein paar an dem Blut gespielt, da haben sie ganz gut abgeliefert. Und spielen im Kulturraum am 23.10. zusammen mit für Prophecy 23 und Toranga, die kenne ich nicht. Aber von dem her wollen wir euch da ein bisschen einstimmen. Also erst Onslaught, da habe ich ein Lied rausgesucht von dem 6. Album, nennt sich 666. Aber ich finde ein cooles Album, ein cooler Song. Und davor für Prophecy 23 ist auch Fresh Metal, die kommen aus Heilbronn, gibt es seit 2001. Und haben ein neues Album nächstes Jahr rausgebracht, nennt sich Mosher Clock. Und davon der Titelsong, also erst für Prophecy 23 und danach Onslaught.

0: Onslaught und davor Provisi 23 spielen. Beide am 23.10. im Kulturraum hier in Freiburg. Gibt auch noch Tickets, kosten zwar 38 Euro, aber ich denke, es wird sich lohnen.
1: Bestimmt.
2: Wir bleiben mal auf der Venom, man sagt da auch liebevoll, Rumpel-Metal-Schiene. Und zwar habe ich hier zwei Bands. Einmal Interceptor aus den USA, 2022 erst gegründet, zwei Alben herausgebracht. Das letzte Album 2025, Metal Death heißt es. Klingt total irgendwie ein bisschen durchgeknallt, wie die jungen Bands halt so sind. Danach auch eine Band aus den USA, und zwar Wraith heißen die, haben jetzt das fünfte Album herausgebracht, Descent into Darkness. Da geht es auch, boah, ich würde es fast schon sagen, ja, ein bisschen rumpelig, crustig, aber auch deffig, rock'n'rollig. Ich weiß nicht, keine Ahnung, ich kann es nicht genau beschreiben.
1: Ich bin gespannt.
2: Ja, da werden wir auf jeden Fall reinhören. Und zwar wird der Song heißen Final Warning. Und danach Rumpel-Death-Metal vom Feinsten, die Band Master, gegründet 1983 mit Paul Speckmann. Ich habe mir mal die Mühe gemacht, durchzuzählen, wie viele Alben die herausgebracht haben seitdem. 16 Alben, und jetzt ist ein neues herausgekommen, Among the Seeds of Death heißt es. Und wir hören den Song Twas a Whale, Always a Plan. Ja, da werden wir mal sehen, wie rumpelig das wird. Interceptor, Wraith und Master.

0: Da würde ich doch mal behaupten, dass die drei Bands, die wir gerade gehört haben, schon ein bisschen von Venom beeinflusst wurden.
1: Oh, zumindest die erste auf jeden
0: Fall. Also die erste auf jeden Fall, Interceptor, Rave, ja, würde ich auch sagen. Das ist auch ein bisschen rumpelig. Und Master, die gibt es schon seit über 40 Jahren. Was soll man da noch dazu sagen?
1: Ja, genau. Ich mache weiter mit. Also wir wechseln ein bisschen Richtung Black Metal. Hatten wir heute ja noch nicht. Und jetzt ist ja auch schon eine halbe Stunde her. Jetzt. Und zwar aber auch weiter mit Konzerttipps, die am Morg wird spielen, Morg aus Norwegen, zusammen mit Soulburn aus den Niederlanden und Vorband Scheintod aus Basel, und zwar am 19.10. in Valhalla in Basel. Da lohnt es sich auch hinzugehen, denke ich. Und sowohl Morg als auch Soulburn haben irgendwie jeweils neue Platten rausgebracht dieses Jahr. Morg, ihr achtes Album, nennt sich Monolith. Morg, wie gesagt, aus Norwegen, gibt es seit 2004, machen einen schönen, soliden Black Metal, kann man sich immer gut anhören. Und Soulburn gibt es seit 1996, kommen aus den Niederlanden. Haben auch ihr fünftes Album rausgebracht, nennt sich Quantifying Cosmic Doom. Und ja, als Einstimmung wie üblich für dieses Konzert, was ja schon in zwei Wochen stattfindet, wollen wir dann hören von eben diesen zwei neuen Alben. Zunächst Soulburn, den Song Pyramid Absurd, und dann von Morg, eben von der Monolith, quasi der Song Verdamm. Genau, viel Spaß dabei.

0: Ja, das war Morg und davor Soulburn. Und die spielen beide, wie schon gesagt, am 19.10. im Valhalla in Basel. Da lohnt sich immer hinzugehen. Coole Location. Montag, 19. Oktober um 19.45 Uhr.
1: Weiter geht's mit Kryptorium, eine junge Band aus Schweden, 2022 gegründet. Erstes Album 2024. Zweites Album jetzt, Through the Bolts of Cheeseless Dissonance heißt das Album, und wir werden den Song Revolting Obsession hören. Danach Discord aus Norwegen, auch eine, naja, doch nicht so lange, ne? Oh, gibt's auch schon seit 20 Jahren, sehe ich gerade. Drittes Album herausgebracht. Was rede ich da für einen Stuss? Moment. Ja, genau. Drittes Album von 2021. Ich habe sie jetzt aber erst entdeckt. So sieht's nämlich aus. Degenerations heißt das Album von 2022 von Discord aus Norwegen. Ist für mich, wird zwar als Death Metal betitelt, ich würde eher sagen, das ist fast schon ein bisschen progressiv. Da werden wir mal reinhören. Und zwar wird der Song heißen Loitering in the Portal. Und danach aus Deutschland ein bisschen Black Metal. Zweites Album von Sumerian Tombs, Age of Eternal Night. Die Band gibt es aber auch tatsächlich erst seit 2021. Und da werden wir den Song Edimu Rising, okay, hören. Also Kryptorium, Discord und Sumerian Tombs.

0: Das war Sumerian Tombs. Davor haben wir Discord aus den, also Sumerian Tombs aus Deutschland. Davor haben wir Discord aus Norwegen gehört und davor Kryptorium aus Schweden. Da wird das neue Album, hat's vergessen vorhin zu sagen, demnächst herauskommen und zwar am 30. Oktober.
1: Okay, ich mache auch weiter mit Neuerscheidungen. Und zwar die erste Neuerscheidung ist von Edward Gates, die ist schon ein halbes Jahr alt. Am 24. April haben die Death Metal aus Schweden quasi das Album The Ghost of a Future Dead rausgebracht. Und da ist leider auch der Sänger gestorben, und zwar letztes Jahr schon, 2025. Der hat aber quasi das Album noch mit eingespielt, Thomas Lindberg. Also auch einer, der schon gegangen ist, aber trotzdem schönes Album quasi hinterlassen. Da wollen wir dann auch reinhören, und zwar mit dem Song The Dissonant Void. Und danach eine unbekanntere Band aus Italien, nennt sich Stygian, hat bisher nur ein Album ausgebracht, nennt sich Dreadlands, aber jetzt ganz neu quasi noch eine EP, Hand for Divine. Und ja, die machen eigentlich auch Death Metal. Hat mir eigentlich sehr, sehr gut gefallen. Da bin ich neulich mal drüber gestolpert. Und von dem her haben wir da natürlich auch einen Song dabei, und der nennt sich Verbal Homini. Und danach als dritte Band Para. Para hatte ich schon mal gespielt hier. Das ist quasi eine Black Metal Band aus Finnland. Gibt es seit 2011. Haben jetzt gerade aktuell ihr drittes Album in Arbeit. Wird Ende des Monats dann rauskommen. Nennt sich, finnisch, Laulun Tulen Jän. Vermute ich.
0: Genau.
1: Gibt es schon zwei Songs, die quasi da rausgekommen sind. Para ist ganz eigen, also das ist schon irgendwie so was Spezielles, würde ich jetzt gar nicht unbedingt als nur Black Metal bezeichnen. Aber man hört einfach selber rein. Der Song nennt sich dann auch finnisch Kylmen Kylgem. Aber erst Edward Gates, danach Stygian und dann Para.

0: Ja, das war Para und davor Stygien und Advocates. Und das alles hier bei Radio Dreigland 102,3 Megahertz Metal Demenz Eon. Wir haben schon über eine Stunde gespielt und sind jetzt mittlerweile in der letzten Stunde drin. Bis 0 Uhr gibt es noch Metal Demenz Eon und Metal Demenz Eon gibt es immer am ersten und am vierten Sonntag im Monat, 22 bis 0 Uhr. Noch was dazu zu sagen?
1: Nö, hast ja alles gesagt. Das
0: Ja.
1: ist absolut korrekt.
0: Alles
1: Ihr
0: klar.
1: könnt immer schön, wenn ihr reinhört.
0: Genau, hier bei Radio Dreigland. Weiter geht's mit Godless aus Chile. Haben jetzt ihr zweites Album herausgebracht. Heißt Adversus Parousia. Und da werden wir den Song. Oh je. Das ist ein Zungenbrecher, bringe ich später raus.
1: Wir müssen nur erst mal üben.
0: Und als nächstes aus Italien, Necromutilator haben mittlerweile ihr viertes Album herausgebracht, innerhalb von 12 Jahren, würde ich mal sagen, so grob über den Daumen geschätzt. The Annihilation Chalice heißt das Album und Siege Diabolicum heißt der Song. Und dann aus, das war jetzt auch irgendwas, ah ja, genau, aus Peru, Hell Trepanner heißt die Band. Und die haben ihr erstes Album herausgebracht nach 10 Jahren. Na, immerhin. Aber wir sind ja hier im Underground. Da ist Zeit immer relativ. Das Album heißt Consecration of Eternal Impurity. Und der Song wird heißen Barbaric Discreator. Also hier sind wir ganz tief im Underground unterwegs. Godless, Necromutilator und Hell Trepanner.

0: Das war jetzt ganz tief im Underground unterwegs mit Hell Chipana, eben gehört aus Peru, davor Necro Mutilator aus Italien und davor Godless aus Chile.
1: Ja, und ich habe noch zwei Konzerthinweise. Das ist jetzt vielleicht ein bisschen später für, aber im Endeffekt. Warga spielt am 16.10. im Slow Club, das muss natürlich erwähnt werden. Warga ist eine schöne Black Metal Band aus Karlsruhe. Die haben auch immer eine schöne Live-Show, also von dem her lohnt sich das auf jeden Fall. Und Slow Club, Support for Locals, spielt noch davor Echolot und Signum Karg. Also drei Bands im Slow Club am 16.10. fängt erst um 22 Uhr an. Warga, wie gesagt, gibt es seit 2016, kommen aus Karlsruhe, haben bisher zwei Alben rausgebracht. Und ja, ich habe einen Song von vom letzten Album Beyond the Palace Star, kam 2024 raus. Und zwar der Song für Sophilist. Und dann noch ein anderes Konzert, wo wir natürlich auch nicht hier vergessen wollen, ist im Artig, ist ja zurzeit auch jedes Wochenende quasi Konzert. Nächstes Wochenende ist Frauenheimer, ne?
0: Jo.
1: Genau, aber am 24.10. spielen dann Kanbat, auch mit zwei Freiburger Vorbands, so Privateer und Inner Sanctum. Und Kanbat, die kann ich ja hier auch nur empfehlen, das ist mal ein bisschen andere Musik. Ist ja relativ ruhig meistens, je nach Song, ist aber im Endeffekt doch Atmospheric Black Metal. Bisschen Folk eigentlich mehr dabei. Kommen aus der Schweiz, aus Genf. Haben bisher drei Alben rausgebracht. Das letzte nennt sich The Word by The Oak. Ist schon 2021 gewesen. Aber auf jeden Fall lohnt sich, kann ich nur empfehlen. 24.10. im Artig. Kostet 25 Euro, Abendkasse. Und ja, hier dann noch der Song The Word by The Oak Part 2. Aber erst Warga und danach Kanbat.

0: Ja, das war kein Bad. Die spielen am 24.10. im Arctic zusammen mit For Private Here und in der Sanctum. Ich finde, das ist immer eine schöne Liveband, habe ich schon öfters gesehen, lohnt sich auf jeden Fall. Und wie ich vorher schon erwähnt habe, am 8.10., ne, Entschuldigung, am 9.10., also nächste Woche, spielt Frauenhelmer auch im Arctic zusammen mit Bottomless. Lohnt sich vielleicht auch hinzugehen, haben jetzt keine Zeit mehr, was zu spielen. Aber geht einfach dahin und hört sich an. Und dann davor war ja noch Worga und Worga, wie gesagt, im Slow Club. Am 16.10. zusammen mit Echolot und Signum Kark.
1: Ja, das ist schön, das ist in Freiburg.
0: Viele Konzerte gibt es zurzeit.
1: Konzerte gibt es zurzeit, das finde ich echt klasse. Vor allem Arctic und Slow Club.
0: Genau, weil, geht da hin, solange es die Läden gibt. Ich meine, Slow Club gibt es ja jetzt doch noch für 3 Jahre, aber Arctic ja nur noch bis nächstes Jahr.
1: Eben, also unterstützen, würde ich mal ansagen.
0: Support für Locals.
1: Auf jeden Fall. So, wir kommen zum Ende der Sendung hier bei Radio Dreieckland 102,3 MHz.
0: Oder RDL.de.
1: Was?
0: Oder RDL.de.
1: Oder RDL.de, genau. Im Stream. Metal Dimension habt ihr heute gehört. Metal aus allen Bereichen, so gut es geht, von unserer Seite aus. Die nächste Metal Dimension Sendung wird sein am 25. Oktober, 22 Uhr, wieder sonntags natürlich, bis 0 Uhr.
0: Genau, da wird dann der Ossi und der Chando am Mikro sein. Und so, unsere nächste Sendung hat er dann quasi am 1. November,
1: genau,
0: von 22 bis 24 Uhr.
1: So sieht's aus. Zum Abschluss gibt es jetzt noch eine Band, ach so, für die Sendung verantwortlich, der Hubert.
0: Der Ole, danke, dass ihr zugehört habt.
1: Schön, ja,
0: dass ihr
1: dabei wart. Vielen Dank auf jeden Fall. Denkt an Kronos, hört mal eine Venom-Scheibe an.
0: Genau.
1: Kann nie schaden. Und jetzt noch zum Abschluss eine Band aus Kanada. Endspace heißt die. Die haben dieselbe Thematik wie Dark Space. Der Sound geht auch in ungefähr dieselbe Richtung. Die haben ihr erstes Album herausgebracht. 2026, also eigentlich gerade eben sozusagen. Und ansonsten gibt es da überhaupt keine Infos über diese Band. Kanada.
0: Wie bei Dark Space.
1: Wie bei Dark Space, genau. Das Album heißt First Contact. Ja, genau. Und den Song, den wir heute spielen, heißt Sixth Transmission. Alle Songs sind durchgelistet mit First, Second, Third, Fourth und so weiter.
0: Wie bei Dark Space.
1: Wie bei Dark Space, genau. Und wünschen euch viel Spaß mit Endspace, Sixth Transmission. Gute Zeit, bis demnächst.
0: Ja, danke fürs Zuhören. Ciao.

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Ja, nice. Bisschen am Handy chillen. Hab ich den Einsatz verscrollt. Ja, kann passieren. Passiert den Besten. Du bist live mit dabei. So ist das halt bei Live-Sendungen. Auf der 102,3 passieren ab und zu mal Fehler, habe ich mir sagen lassen. Aber wir sind jetzt da, wir sind live. Es funktioniert alles, so wie es aussieht. Und im Studio sind Tofti und Luku. Und wir sind super ready, auf jeden Fall mit dir jetzt in den Montagabend zu starten mit einem grandiosen 2000er Classic Style für die erste Dreiviertelstunde. Und dann geht's weiter mit nach den Classics sozusagen, geht's weiter mit den New Tunes. Eieiei, was ist denn heute los? Und wir sind auf jeden Fall 1,5 Stunden jetzt für euch da mit Reggae und Dancehall Classics. Am Anfang 3/4 Stunde, dann eine 3/4 Stunde neue Musik. Schön, dass du mit dabei bist. Wir starten in unser 2000er Segment mit Ghetto Pain von Duane Stevenson aus dem Jahr 2007.

Und noch ein Ganja-Tune. Marlon Usher, einer der ersten großen Reggae-Hits aus Trinidad damals, 2005, Ganja Farmer. Und hey, der läuft eigentlich immer noch, immer mal wieder irgendwo und ist immer noch big. Marlon Usher.

Und das auf ein Special with the Midnight Hour heißt ja auch Fat Eyes Release. Geiles Label übrigens, geile Ding. Artwork auf der Platte. Fat Eyes. Hold Me Tight, Bojo Bancon. Und da gab's Hits auf den Rhythm. Unter anderem Warrior King.

und Ray Darwin hat super lange in Hamburg gelebt, wenn er es sich noch tut. Ich glaube nicht mehr, er ist nach Jamaika zurück, aber damals hat er in Hamburg gelebt und hat diesen weltweiten Hit gehabt. People's Choice. Und jetzt geht's weiter mit Roger Robin, Love Can

0: Kurz für die jüngeren Zuhörer zum Kontext. Dieser Song bezieht sich auf eine Zeit, wo Mobiltelefone neu waren und Kippitsch festgestellt hat, dass es seinem Leben nicht gut tut, weil seine Frau nun seine SMS lesen kann. Pull up.
1: Keep on.